Frank-Peter Zimmermann und die Tschechische Philharmonie unter Jiří Bělohlavek mit dem Violinkonzert A-Moll von Antonín Dvořák. Hier im ARD-Nachtkonzert geht es weiter mit Musik von Jan Dismas Zelenka. Und zwar hören wir das Miserere. Das gehört zu den eindrucksvollsten Vertonungen des Psalms 50 aus der Zeit des Spätbarocks. Ja, Zelenka hat einen Großteil seines Lebens als Hofkomponist und Kirchenmusiker in Dresden verbracht und er hat diesen Bußpsalm hier vertont. Das Miserere für Sopran, Chor, zwei Oboen, Streicher und Basso Continuo, C-Moll. Tanja Aspelmeier ist die Sopranistin. Wir hören den Balthasar-Neumann-Chor und das Balthasar-Neumann-Ensemble unter der Leitung von Thomas Hengelbrock.

Gott sei mir gnädig, die Miserere-Vertonung von Jan Dismas Selenka. Die Sopranistin war Tanja Aspelmeier, der Balthasar-Neumann-Chor und das Balthasar-Neumann-Ensemble unter der Leitung von Thomas Hengelbrock. Sie hören das ARD-Nachtkonzert, präsentiert von BR Klassik, und wir gehen nach Skandinavien, hören jetzt eine Sinfonie von Niels Wilhelm Gade, dem dänischen Komponisten, seine Sinfonie Nummer 5 in D-Moll darf es sein, mit der Stockholm-Sinfonietta, und ein Klavierpart ist da auch mit drin, den spielt hier Roland Pöntinen. Nimi Järvi am Pult.

Sinfonie Nummer 5, D-Moll von Nils Wilhelm Gade, Roland Pöntinen am Klavier, die Stockholm-Sinfonietta unter der Leitung von Neeme Järvi. Hier in dieser Nacht auf Montag, das ist das ARD-Nachtkonzert. Mit Kammermusik von Joseph Haydn geht's jetzt weiter. Und zwar erleben wir das britische Doric String Quartet. Das sind in Persona hier Alex Reddington Violine, Jonathan Stone Violine, Hélène Clément Viola und John Myersko Violoncello.

Alex Reddington, Jonathan Stone, Alain Clément und John Myerscough, sie bilden das Doric String Quartet und spielten hier das Streichquartett S-Dur von Joseph Haydn. Mit der orientalischen Rhapsodie von Alexander Glasunow nun in diese Nacht auf Montag. Glasunow arbeitete eng mit Rimsky-Korsakow zusammen und spielte eine wichtige Rolle bei der Ausbildung einer neuen Generation russischer Komponisten, wie zum Beispiel auch Dmitri Schostakowitsch. Und Glasunow hat das Orchesterrepertoire beträchtlich erweitert. Das hören wir uns gerne an. Die orientalische Rhapsodie beginnt mit einer schlafenden Stadt. Dann folgt ein Wachruf, ein Lied eines jungen Stegreifsängers. Dann geht's weiter mit dem Tanz der jungen Leute und einer Ballade eines Alten, gefolgt von Fanfaren und der Rückkehr der siegreichen Truppen. Und zum Schluss gibt es noch eine Siegesfeier. Das alles jetzt zu erleben mit dem Orchestre Symphonique du Montréal unter der Leitung von Charles Dutoit.

Die orientalische Rhapsodie von Alexander Glasunow mündet in einer zügellosen Orgie, hier zu hören mit dem Orchestre Symphonique de Montréal am Pult Jalles Dutoit. Auf die 4 Uhr Nachrichten zu, hier im ARD-Nachtkonzert geht es jetzt noch mit ein paar Takten von Charlie Chaplin.

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1: Um 4 Uhr mit Olaf Knapp. Der mutmaßliche Attentäter vom Berliner CSD ist tot. Er wurde am späten Nachmittag bei einem Polizeieinsatz in Berlin-Spandau erschossen. Aus Berlin Tim Korge.
2: Abgelaufen ist das laut der Berliner Polizei so. Der geflüchtete 21-jährige Abdul B. wurde in der Kleingartenkolonie in Berlin-Spandau von der Polizei aufgespürt. Als er mit einer Stichwaffe auf die Spezialeinsatzkräfte zugegangen ist, haben diese ihn mit einem Schuss gestoppt. Daraufhin ist der mutmaßliche CSD-Attentäter gestorben. Nach dem Mann war unter Hochdruck gefahndet worden. Jetzt übernimmt eine Mordkommission die Ermittlungen rund um den Tod des mutmaßlichen Attentäters. Alle weiteren Ermittlungen in dem Fall übernimmt die Bundesanwaltschaft.
1: Verkehrsminister Schnieder hat Kanzler Merz um seine Entlassung gebeten. Er wolle den unwürdigen Zustand beenden. Merz hatte Schnieder schon am Donnerstag mitgeteilt, dass er ihn absetzen wolle. Der gewünschte Nachfolger hatte dann aber abgesagt. Jetzt wurde laut Regierungssprecher Cornelius ein neuer Verkehrsminister gefunden. Aus Berlin Jakob Mayer.
3: Der CDU-Politiker Steffen Bilger soll's machen. Also der Kanzler hat wohl weiter gesucht, nachdem ihm Günzler abgesagt hatte, und hat jetzt jemanden gefunden. Und er hat auch einen wirklichen Experten gefunden. Also bei Günzler ist es so, der ist für Wirtschaft und Finanzen zuständig, hat selber gesagt, ich kann das nicht. Bilger kann's, der ist Verkehrsexperte, saß lange Zeit, viele Jahre im Verkehrsausschuss des Bundestages, war sogar schon mal bis 2021 parlamentarischer Staatssekretär im Verkehrsministerium und der gilt auch als jemand, der Minister kann.
1: Im Südwesten Frankreichs kämpfen die Einsatzkräfte weiter gegen viele Brände, die sich unkontrolliert ausbreiten. Besonders betroffen ist Bordeaux. Über der gesamten Stadt liegt ein starker Brandgeruch. Nach Angaben von Bürgermeister Cazenave ist eine Evakuierung der Stadt zwar derzeit nicht geplant, aber einige der Ausläufer des Feuers sind nur noch rund 15 Kilometer vom Stadtzentrum entfernt. Präsident Macron hat für heute ein weiteres Krisentreffen anberaumt. Auf Mallorca sind wieder tausende Menschen gegen Massentourismus auf die Straße gegangen. Sie versammelten sich zunächst im Zentrum von Palma, der Hauptstadt der Mittelmeerinsel. Von dort zog ein Demonstrationszug zur Kathedrale. Die Polizei schätzte die Teilnehmerzahl auf 25.000. Die Demonstrierenden beklagten vor allem, dass sich viele Menschen auf Mallorca kaum noch eine Wohnung leisten könnten, wegen der steigenden Zahl von Ferienwohnungen. Das Wetter in Deutschland. Am Tage in der Osthälfte Schauer und Gewitter, im Verlauf nachlassend. Sonst sonnig oder leicht bewölkt mit einzelnen Schauern bei von Nord nach Süd 18 bis 30 Grad. Morgen dann locker bewölkt bis sonnig bei 21 bis 34 Grad. Und am Mittwoch viel Sonne, meist trocken 23 bis 38 Grad. Es ist 4.03 Uhr.
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4: Tobias Führenbach heißt Sie ganz herzlich willkommen zu dieser Stunde. Die beginnt mit Adalbert Gyrowetz, einem böhmisch-österreichischen Komponisten und ja eine produktive Persönlichkeit des Wiener Musiklebens. Von Gyrowetz hören wir die Sinfonie in S-Dur mit den London Mozart Players unter der Leitung von Matthias Barmert.

Matthias Barmatt und die London Mozart Players mit der Sinfonie in S-Dur von Adalbert Gyrowetz. Jetzt in dieser Nacht auf Montag Musik von Florence Price und zwar ihr Concerto in One Movement, D-Moll, am Klavier Louis Schwitz-Geböll und die Bamberger Symphoniker spielen unter der Leitung von Joshua Weilerstein.

Concerto in One Movement D-Moll von Florence Price, das Ganze aber eine rekonstruierte Fassung. Die Instrumentierung hier von Trevor Weston aus drei verschiedenen Manuskripten wurde vom Center for Black Music Research at Columbia College Chicago in Auftrag gegeben. Wir hörten hier eine Einspielung von Louis Schwitz-Geböll am Klavier und den Bamberger Symphonikern unter der Leitung von Joshua Weilerstein. Hier im ARD-Nachkonzert als nächstes ein paar Auszüge aus Alcina, der Oper von Georg Friedrich Händel, die Academy of the Martin in the Fields.

Die Academy of St. Martin in the Fields unter der Leitung von Kenneth Sillitoe mit diesen Auszügen hier aus Alcina, der Oper von Georg Friedrich Händel, um kurz vor fünf hier im ARD Nachtkonzert. Und raus aus dieser Stunde mit Musik von Henry Mancini.

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1: Um 5 Uhr mit Olaf Knapp. Der mutmaßliche Attentäter vom Berliner Christopher Street Day ist bei einem SEK-Einsatz erschossen worden. Die Polizei hatte ihn gestern Abend in einer Kleingartenkolonie im Bezirk Spandau aufgespürt. Aus Berlin David Donschen.
2: Der mutmaßliche Attentäter soll dann gegen 18 Uhr beim Zugriff mit einer Stichwaffe auf die Spezialeinsatzkräfte zugegangen sein und wurde daraufhin dann mit Schüssen gestoppt. So erklärt das ein Sprecher der Berliner Polizei. Trotz Reanimationsversuchen erlag der 21-Jährige dann vor Ort seinen Schussverletzungen. Eine Mordkommission hat jetzt die Ermittlungen zum Tod des mutmaßlichen Attentäters übernommen. Alle weiteren Ermittlungen im Fall des islamistischen Terroranschlags übernimmt die Bundesanwaltschaft.
1: In einer Kirche in Berlin-Mitte haben gestern am frühen Abend hunderte Menschen der Opfer des mutmaßlich islamistischen Anschlags auf den CSD gedacht. An der Gedenkfeier nahmen unter anderem Vertreterinnen und Vertreter verschiedener muslimischer Gemeinden teil. Auch die Stadt Berlin hat ein Zeichen gesetzt. Seit Sonnenuntergang wird das Brandenburger Tor in den Regenbogenfarben angeleuchtet. Die Farben gelten als Symbol der queeren Szene und stehen für Vielfalt und Toleranz. Kanzler Merz will sich am Mittag zu weiteren Personalwechseln in seiner Regierung äußern. Dazu gehört voraussichtlich der neue Verkehrsminister. Der parlamentarische Geschäftsführer der Unionsfraktion, Steffen Bilger, soll Nachfolger von Patrick Schnieder werden. Schnieder hatte gestern um seine Entlassung gebeten, um den, so wörtlich, unwürdigen Zustand zu beenden. Ursprünglich wollte Merz schon am Freitag einen neuen Verkehrsminister präsentieren, allerdings hatte der zunächst geplante Nachfolger kurzfristig abgesagt. Merz wird am Mittag voraussichtlich auch bekannt geben, wer den künftigen Gesundheitsminister Linnemann als CDU-Generalsekretär ablöst. Im Gespräch ist Schatzmeisterin Franziska Hoppermann. Im Südwesten Frankreichs wüten die Brände weiter unkontrolliert. Besonders betroffen ist Bordeaux. Über der gesamten Stadt liegt ein starker Brandgeruch. Aus Bordeaux Kai Rienecke.
3: Noch sieht es in der historischen Altstadt von Bordeaux nach Normalität aus, aber die Stimmung ist angespannt. Viele Menschen sind besorgt und wissen nicht, was da in den nächsten Tagen noch auf sie zukommen wird. Bürgermeister Cazeneuve hat erklärt, dass eine Evakuierung der Stadt Bordeaux nicht geplant sei. Aber einige der Ausläufer des Feuers bei Bordeaux sind nur noch rund 15 Kilometer vom Stadtzentrum entfernt. Feuerwehrvertreter sprechen von einem Kampf von David gegen Goliath. Weit über 200.000 Menschen sind evakuiert worden. Sie werden in Notunterkünften untergebracht oder auch bei Privatleuten.
1: Das waren die Nachrichten. Das Wetter in Deutschland. Am Tage in der Osthälfte Schauer und Gewitter, die im Verlauf nachlassen. Sonst ist es sonnig oder leicht bewölkt mit einzelnen Schauern. Maximal von Norden nach Süden 18 bis 30 Grad. Es ist 5.03 Uhr.
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4: Einen schönen Montagmorgen wünscht Ihnen Tobias Führenbach. Ganz herzlich willkommen. Hallo hier zum ARD-Nachtkonzert. Diese Stunde, die beginnt mit einem freundlichen Gruß aus Paris.

Musik von Jean-Joseph Casanea de Mondoville. Ja, da klingt der Name schon wie eine Symphonie. Das war seine Sonate Nummer 2 mit dem Ensemble Les Musiciens du Louvre unter der Leitung von Marc Minkowski. Hier im ARD-Nachtkonzert, da haben wir jetzt etwas aus dem Roman Don Quixote für Sie. Und zwar ein kleines Stelldichein, Don Quixote und Dulcinea, komponiert hier von György Ranki, dem ungarischen Komponisten. Das Ganze hier für Oboe und Streicher, das sind hier Lajos Lencsés und die Budapest Strings.

Harfe-Oboe und Streicher hier im Dialog Don Quixote und Dulcinea, komponiert von György Ranki. Wir hörten Lajos Lencsés und die Budapest Strings hier im ARD-Nachtkonzert. Am Montagmorgen so ein kleiner Ungarn-Block, denn auch unser nächster Komponist kommt aus Ungarn, Imre Széchenyi. Seine Polka Mazurka hat den Titel bekommen Der Fächer, hier zu hören mit dem Budapest Symphony Orchestra.

Das Budapest Symphony Orchestra war das mit der Polka Mazurka der Fächer des ungarischen Komponisten Imre Széchenyi. Sie hören das ARD-Nachtkonzert, präsentiert von BR Klassik. Und da gehen wir jetzt nach Norwegen und hören von Edvard Grieg die Humoresken, die schrieb er für Klavier Solo. Dort sitzt in dieser Aufnahme hier Gerhard Oppitz.

Gerhard Oppitz präsentierte die vier Humoresken von Edvard Grieg hier am Montagmorgen. Sie hören das ARD-Nachtkonzert, präsentiert von BR Klassik. Jetzt kommen wir zu einer Komposition, bei der man nicht genau weiß, wer der Urheber des Ganzen ist. Es gibt zwar Vermutungen, dass Georg Philipp Telemann der Komponist sein könnte, aber nach heutigem Wissensstand kann man das nicht gesichert sagen. Konzert für Flöte, Violine, Viola, das Balla und Basso Continuo Nummer 1 G-Moll, eine Entdeckung von Les Amis de Philippe unter der Leitung von Ludger Remy. Guten Morgen.

Les Amis de Philippe unter Ludger Remy mit diesem Konzert für Flöte, Violine, Viola da Spalla. Das ist so eine Schultergeige gewesen und Basso Continuo, das ganze Nummer 1 G-Moll bezeichnet. Ja, von wem nur? Bis heute rätselt die Wissenschaft, wer dieses Stückchen hier verfasst haben könnte. Vermutet wird Georg Philipp Telemann. Jetzt noch im ARD-Nachtkonzert Musik, bei der man ganz sicher ist, dass Franz Vinzenz Krommer dahinter steckt. Seine Sinfonie Concertante schrieb er für Flöte, Klarinette, Violine und Orchester S-Dur. Da hören wir den Finalsatz.

Paul Meyer, Klarinette, Jean-Pierre Rompal, Flöte, Janosch Roller, Violine und das Franz Liszt Chamber Orchestra mit diesem Finalsatz hier aus der Sinfonia Concertante S-Dur von Franz Vinzenz Kommer. Und das war das heutige ARD-Nachtkonzert. Tobias Führenbach bedankt sich bei Ihnen fürs Einschalten. Ich wünsche Ihnen weiterhin einen guten Start in den Montagmorgen und in die neue Woche. Gerne auf bald wieder. Ciao, tschüss. Zum Abschluss noch Filmmusik von Elmar Bernstein.

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1: Um 6 Uhr mit Ralf Valencia. Nach dem mutmaßlich islamistischen Terroranschlag auf den CSD in Berlin ist der Tatverdächtige bei einem Polizeieinsatz getötet worden. Das bestätigte am Abend die Polizei. Der Mann sei in einer Kleingartenanlage im Stadtteil Spandau aufgespürt worden und mit einer Stichwaffe auf die Einsatzkräfte losgegangen. Daraufhin hätten SEK-Beamte auf ihn geschossen. Trotz Reanimationsmaßnahmen sei er noch vor Ort verstorben. Die Bundesanwaltschaft hat die Ermittlungen zu dem Anschlag übernommen. Bei dem Anschlag waren eine Frau getötet worden, 29 Menschen wurden verletzt. CSD-Organisatoren haben die Bundesregierung nach dem Anschlag in Berlin aufgefordert, die Ängste von queeren Menschen ernster zu nehmen. Das Leipziger Vereinsmitglied Jasmin Grävel sagte dem MDR, die Politik könne etwas gegen Hass und Gewalt ausrichten. Dazu gehöre, sich für Förderprojekte einzusetzen, die Aufklärung betrieben und sich gegen Diskriminierung richteten. Für Schwule und Lesben sei es unverständlich, wenn an dieser Stelle Gelder wegfielen. Die Kritik richtet sich laut Grävel vor allem gegen Familienministerin Karin Prien. Bundeskanzler Friedrich Merz will am Mittag weitere Personalentscheidungen verkünden. Dazu gehört voraussichtlich, dass der parlamentarische Geschäftsführer der Unionsfraktion Steffen Bilger neuer Bundesverkehrsminister werden soll. Das hat der Regierungssprecher Stefan Cornelius am Abend bestätigt. Bilger saß lange im Verkehrsausschuss und war Staatssekretär im Verkehrsministerium. Zuvor hatte der noch amtierende Verkehrsminister Patrick Schnieder mitgeteilt, er werde den Bundespräsidenten um seine Entlassung bitten. Auf der spanischen Ferieninsel Mallorca haben am Abend tausende Menschen gegen Massentourismus demonstriert. Der Polizei zufolge beteiligten sich in der Inselhauptstadt Palma rund 25.000 Menschen an einem Protestzug. Unter dem Motto weniger Tourismus, mehr Leben forderten sie, die Besucherzahlen auf Mallorca zu begrenzen. Die Demonstranten machten den Tourismus unter anderem für die Wohnungsnot auf der Insel verantwortlich. Außerdem kritisieren sie zunehmende Staus, Lärm und Umweltverschmutzung. Der Slowene Tadej Pogačar hat zum 5. Mal die Tour de France gewonnen. Der 27-Jährige kam in der Schlussetappe mit Ziel in Paris zwar nicht unter die vordersten Plätze, blieb aber in der Gesamtwertung auf dem ersten Platz. Sieger der letzten Etappe wurde der Niederländer Mathieu van der Poel. Das waren die Nachrichten. Und nun zum Wetter mit den Temperaturen von 5 Uhr. Auf dem Brocken Nebel bei 9 Grad. Chemnitz stark bewölkt 16, Dresden bedeckt 17, Eisenach bedeckt 16, Erfurt bedeckt 16, auf dem Fichtelberg Nebel bei 11 Grad. Gera bedeckt 16, Görlitz leichter Regen 18, Halle 18, Leipzig bedeckt 17, Magdeburg bedeckt 17 und Meiningen bedeckt bei 15 Grad. Die Vorhersage: Heute wechselnd bewölkt mit Sonne und stellenweise Schauer, Höchstwerte 21 bis 25 Grad, mäßiger und stark böiger Nordwestwind. Morgen heiter oder locker bewölkt und trocken, Höchstwerte 24 bis 28 Grad. Am Mittwoch viel Sonne, trocken und mit bis zu 35 Grad zunehmend heiß. MDR Verkehrsdienst, Vorsicht auf der A14 Richtung Magdeburg. Zwischen Wandsleben und Magdeburg Stadtfeld liegt ein Unterlegkeil auf der Fahrbahn. Vorsicht auf der A9 Berlin-München. Zwischen Coswig und Vockerode sind Wildschweine auf der Fahrbahn. Soweit der MDR Verkehrsdienst, die Zeit 6.03 Uhr.
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2: Und einen angenehmen guten Morgen wünscht Ihnen Beatrice Schwartner.

Sie zählt zu den ersten Frauen der klassischen literarischen Moderne, wie etwa Virginia Woolf. Dazu war sie Kunstsammlerin, Salonnière, Förderin der Künste, Meisterin der Inszenierung. Gertrude Stein schrieb experimentell Essays, Novellen, Romane und ist heute eine Ikone. Gleich geht's ausführlich zu ihrem heutigen Todestag, der US-amerikanischen Schriftstellerin, um sie im Blick in die Geschichte hier bei MDR Klassik.

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1: Auch wer keine Gedichte liest, kennt ihren Vers. Eine Rose ist eine Rose ist eine Rose. Die Schriftstellerin, Verlegerin und Kunstsammlerin Gertrude Stein ist eine der prägenden Figuren der Moderne. Heute vor 80 Jahren, am 27. Juli 1946, starb die Schriftstellerin. Und Silke Hennig blickt jetzt nochmal in diese ganz besondere Lebensgeschichte.
2: If I told him, would he like it? Would he like it if I told him? Would he like it? Would Napoleon? Would he like it?
3: Picasso porträtierte sie und Gertrude Stein ihn auf ihre Art mit Worten, rhythmisch, lautmalerisch. Warum in ihrem vollendeten Porträt von Picasso von Napoleon die Rede ist? Der Klang passt. Muss man mehr verstehen? Darauf angesprochen, erläutert die in Paris lebende Amerikanerin Mitte der 30er Jahre bei einer Lesereise durch ihre alte Heimat.
4: Mit Verstehen meine ich Vergnügen. Wenn man genießt, versteht man.
3: Und weil viele Spaß an ihren Texten hätten, verstünden viele sie auch. So die Logik Gertrude Steins.
5: Sie war in ihren eigenen Augen ein Genie,
3: sagt Renate Stendahl, Autorin einer Bildbiografie über Gertrude Stein, deren Name in Deutschland meist deutsch ausgesprochen wird.
5: Als Gertrude Stein die Weltbühne betrat, also 1903 in Paris, ging es den meisten Frauen erstmal darum, überhaupt als menschliche Wesen anerkannt zu werden. Und hier kommt dieses weibliche Genie und sagt gewissermaßen, hier guckt alle her, ich bin ich und da gibt's überhaupt keine Frage.
3: Doch Selbstbewusstsein ist das eine, Erfolg das andere. 1903, mit Ende 20, zieht Gertrude Stein aus den USA zu ihrem Bruder Leo nach Paris. Er will malen, sie schreiben. Von sich reden machen die Geschwister aus wohlhabender jüdischer Familie aber durch ihren Salon, wo sie Kunst zeigen, die sie von jungen Talenten wie Picasso oder Matisse kaufen und wo sich die künstlerische und literarische Avantgarde die Klinke in die Hand gibt. Leo schreibt:
6: Gertrude hungert und dürstet nach Ruhm und es war natürlich eine schlimme Sache für sie, dass ich ihr Zeug nicht ausstehen kann und es abscheulich finde.
3: Als Leo auszieht, lebt seine Schwester fortan, offen homosexuell, mit ihrer Muse, Sekretärin und Köchin Alice B. Toklas zusammen. Ein ungleiches Paar. Gertrude, schreibt eine amerikanische Freundin,
7: brüllte gewöhnlich vor Lachen. Sie hatte das Lachen eines Beefsteaks. Sie liebte Steaks und ich mochte es, sie vor 5 Pfund Zentimeter dickem gebratenem Fleisch sitzen und mit Gusto verspeisen zu sehen, während Alice wie eine Katze zierlich in Scheibchen aß.
3: Gertrude Stein verfasst Romane, Gedichte, Theaterstücke, ohne der jeweiligen Gattung zu entsprechen und auch ein Kinderbuch mit dem berühmten Satz »Rose is a rose is a rose«. Sie will Dinge neu sehen, anders darstellen, in einer neuen Sprache, die auch ganz einfach sein kann, so wie in der vorgeblichen Autobiografie der Alice B. Toklas, in der Gertrude sich selbst aus Sicht ihrer Freundin beschreibt, als Genie. Das Buch ist ein großer Erfolg, gerade in den USA. Doch die beiden jüdischen Frauen bleiben in Frankreich, auch während des Zweiten Weltkriegs und der deutschen Besatzung. Dann erkrankt Gertrude Stein an Krebs. Sie wird sofort operiert. Der befreundete Autor Hubert von Ranke erinnerte sich später:
8: Als sie aus der Narkose erwachte, fragte sie:
9: Was ist die Antwort?
8: Niemand vermochte, etwas zu sagen. Sie lachte kurz auf.
9: In diesem Fall, wie ist die Frage?
8: Das waren ihre letzten Worte. Sie starb am 27. Juli 1946.
3: Das war heute vor 80 Jahren.
1: Sehr kenne ich über Gertrude Stein im Blick in die Geschichte.

Ich erinnere mich immer noch gerne an die Worte von Reinhard Göbel, der mal gesagt hat, wenn Johann Sebastian Bach mit seinem Schulorchester von Leipzig nach Paris gefahren wäre und er hätte dort eine seiner Ouvertüren wie diese hier gerade aufgeführt, dann hätten die gesagt, welch ein Lärm, was soll das bitte sein? Das geht auf alle Fälle kaum als französische Musik durch die dritte Orchestersuite. Aber Johann Sebastian Bach, der war nun mal einfach in so einer Lage zu dieser Zeit. Da hat er sich viel beklagt über das teure Leben in Leipzig und seine schlechte Bezahlung und auch das Ignorante der Obrigkeit, die ihm keine zusätzlichen Instrumente zur Verfügung stellen wollten. Und dementsprechend konnte er mit seinen Orchestersuiten einfach nur das absolute Maximum rausholen, was ihm möglich war. Und das war eben nicht in jedem Fall ganz rein französisch, aber hier ganz wunderbar gespielt von Il Giardino Armonico und dem Trompetenkonsort Innsbruck unter Giovanni Antonini. Das waren Gavotte 1 und 2 aus dieser dritten Ouvertüre in D-Dur, Bachwerkverzeichnis 1068. Damit weiter jetzt an diesem Montagmorgen, 6.20 Uhr, wünsche einen angenehmen Start in die neue Woche mit Franz Doppler. Das hier ist ein Ballett von ihm am Klavier, István Kassai.

Das in der Sinfonieorchester hörten wir hier gerade mit dem 21. der ungarischen Tänze von Johannes Brahms um 6.24 Uhr. Und damit bleibt uns jetzt noch ausreichend Zeit für Johann Wilhelm Hertel. Das hier ist der dritte Satz aus seiner C-Dur-Sinfonie mit 8 obligaten Pauken. Diese begleiten uns bis halb und dann gibt's Aktuelles mit Paukenwirbel möglicherweise von Wetter und Verkehr.

0: Thomas Keppler und die Dresdner Kapellsolisten unter Helmut Branny mit Pauken, und zwar mit 8 obligaten Pauken. Das war der 3. Satz aus der C-Dur-Sinfonie von Johann Wilhelm Hertel. Damit 6.30 Uhr.
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0: Aktuell gibt's viele Wolken über Mitteldeutschland, in der Altmark und im Raum Halle Leipzig auch ein paar Auflockerungen, hier und da aber auch Schauer. Und das bleibt heute auch so wechselhaft. Erst mehr Wolken gebietsweise mit Schauern und einzelnen Gewittern. Im Verlauf wechselnd bewölkt. Gelegentlich kommt die Sonne raus und zum Nachmittag gibt's wieder einzelne Schauer. Höchstwerte heute 21 bis 25 Grad bei mäßigen bis starken Böen. Nordwestwind heißt es heute nochmal alle Fenster auf, denn in den nächsten Tagen soll's ja wieder richtig heiß werden. Der MDR Verkehrsdienst meldet, aktuell liegen uns keine Verkehrsmeldungen vor. Geblitzt wird auf der A4 Richtung Frankfurt zwischen Gera Langenberg und Rüdersdorf. Und wir wünschen überall gute und sichere Fahrt.
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1: Und die kommt von Georg Kaspar Schürmann, der tatsächlich in Wunsdorf geboren und in Wolfenbüttel gestorben ist und auch hauptsächlich dort und in Braunschweig aktiv war. Wichtig war Schürmann aber auch in Meiningen. Nach einer Studienreise nach Italien wurde er nämlich ab 1702 Gastkapellmeister am Hofe des Herzogs Bernhard I. und baute dort die Meininger Hofkapelle weiter auf. Hier ist also Musik aus seiner Oper Ludovicus Pius oder auch Ludwig der Fromme, die Schürmann allerdings nach seiner Meininger Zeit in Braunschweig schrieb, wo er dann Hofkapellmeister bis zu seinem Lebensende blieb.

0: Die wunderbare Soul-Gabitzer mit den Prager Philharmonikern unter Charles Olivieri Munro mit diesem Stück aus Carmen von Georges Bizet. Près de Rempart de Sevilla, ja eigentlich ganz feurig von Carmen höchst selbst intoniert. In dem Fall hat das Cello gesungen und damit haben wir es 6 Uhr und gleich 42.
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0: Hunderttausende Menschen feiern friedlich und stimmungsvoll den Christopher Street Day in Berlin. Doch am späten Samstagabend raste plötzlich abseits der CSD-Route ein Transporter in die Menschenmenge, tötete eine Frau, verletzt 29 Menschen, zum Teil schwer. Gestern Abend wurde der mutmaßliche Täter von den Ermittlern aufgespürt und erschossen. Bundesinnenminister Alexander Dobrindt spricht von einem islamistischen Terroranschlag. Hören Sie dazu unsere Medienschau.
2: Der Angriff vom Samstagabend im Zentrum Berlins war hinterhältig, feige und verachtenswert, schreibt die Frankfurter Allgemeine Zeitung. Er traf nicht nur die unmittelbaren Opfer, die getötet oder verletzt wurden, er traf bald 10 Jahre nach dem in mancher Hinsicht ähnlichen Attentat auf dem Weihnachtsmarkt auf dem Breitscheidplatz die Stadt, das Land, seine offene Gesellschaft. Die Rhein-Pfalz aus Ludwigshafen gibt zu bedenken, wer glaubt, der Anschlag betreffe allein die queere Community, unterliegt einem gefährlichen Irrtum. Dieser Angriff galt den Grundwerten unseres Zusammenlebens in Deutschland, dem Versprechen, dass jeder Mensch in Freiheit und ohne Angst so leben kann, wie er ist. Das Straubinger Tagblatt stellt fest, nun ist das Entsetzen groß. Politiker versuchen es in Worte zu kleiden, die die Bürger so oder ähnlich schon viele Male gehört haben. Und sie fragen sich, warum scheitert der Rechtsstaat trotz des Wissens um die Bedrohung schärferer Gesetze und einer besseren Ausstattung der Behörden immer wieder dabei, solche Bluttaten zu verhindern? Im Online-Kommentar der Berliner Morgenpost heißt es, der Verdächtige war den Sicherheitsbehörden als Angehöriger des islamistischen Milieus bekannt und wurde erst im Mai aus dem Jugendarrest entlassen. Sollte sich bestätigen, dass er trotz dieser Erkenntnisse nicht ausreichend im Blick der Behörden war, wäre das ein schwerwiegendes Versagen. Gerade deshalb braucht es jetzt keine vorschnellen Urteile, sondern lückenlose Aufklärung. In der Volksstimme aus Magdeburg ist zu lesen, ja, ihre Radikalisierung passiert mitten in Deutschland, offenkundig auch bei Menschen wie dem mutmaßlichen Täter. Der 2005 zwar in Deutschland geboren ist und die deutsche Staatsbürgerschaft besitzt, dessen Weltbild aber in den traditionellen Wurzeln seiner aus dem Libanon stammenden Familie festzustecken scheint. Und die Nürnberger Nachrichten fragen sich, was kann helfen? Nur eine breite Front an Maßnahmen, gründlichere Überwachung bereits auffällig gewordener Menschen mit radikaler Gesinnung, härtere Strafen, rasche Abschiebungen, soweit es sich um nichtdeutsche Staatsbürger handelt, Programme zur Deradikalisierung, mehr Bildungsangebote und damit Aufstiegschancen für Jugendliche aus schwierigen Milieus, laufende Verbesserung der öffentlichen Sicherheit, auch durch Kameraüberwachung. Das alles reduziert die Gefahr, schafft sie aber nicht ab.
0: Kommentare waren das heute in der Medienschau zum CSD-Anschlag in Berlin.

Josef Myslivicek, hier gespielt von Concerto Köln unter Werner Erhards Leitung. Das war der Kopfsatz aus seiner C-Dur-Sinfonie. Und weiter jetzt im kleinen Stil, aber ja, auf vier Hufen, das Reiterlied von Felix Mendelssohn-Bartholdy, Roberto Froseda spielt.

0: Europa. Galante waren das mit dem Galopp der Rosinante aus der Ouvertüre von Georg Philipp Telemanns Stück. Das war hier natürlich die Burleske des Quixote. Fabio Biondi am Pult von Europa. Galante und damit 6 Uhr und gleich 52.
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0: Zwischen berührender Tragikomödie und engagiertem Sozialdrama, das ist der französische Kinofilm Die Leisen und die großen Töne. Benjamin Laverne und Pierre Lotin brillieren als ungleich

0: glückliches Brüderpaar, das durch die Leidenschaft für Musik zueinander findet. Regisseur Emmanuel Courcol schafft bildstarke Konzertszenen mit modernen Kompositionen von Michel Petrosian. Und diese Musik entfaltet eine ganz eigene Kraft, ganz im Sinne des französischen Originaltitels En Fanfare. Die leisen und die großen Töne läuft heute Abend 20.15 Uhr im ARD-Fernsehen und ist natürlich auch schon in der Mediathek zu finden. Inner Beauty und eine Sinfonie der Gefühle verspricht das A Cappella-Konzert mit Art in Voices aus Polen. Heute Abend ist das Danziger Oktett in Schwarzenberg beim Musiksommer in der St. Georgenkirche zu erleben. 19.30 Uhr geht's los. Tickets gibt's ab eine Stunde vorher an der Abendkasse im Pfarramt. 5 Euro für Kinder und 25 für Erwachsene.
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2: Um 7 Uhr mit Ralf Valencia. Nach dem mutmaßlich islamistischen Terroranschlag auf den CSD in Berlin ist der Tatverdächtige bei einem Polizeieinsatz getötet worden. Das bestätigte am Abend die Polizei. Der Mann sei in einer Kleingartenanlage im Stadtteil Spandau aufgespürt worden und mit einer Stichwaffe auf die Einsatzkräfte losgegangen. Daraufhin hätten SEK-Beamte auf ihn geschossen. Trotz Reanimationsmaßnahmen sei er noch vor Ort verstorben. Die Bundesanwaltschaft hat die Ermittlungen zu dem Anschlag übernommen. Bei dem Anschlag waren eine Frau getötet und 29 Menschen verletzt worden. CSD-Organisatoren haben die Bundesregierung nach dem Anschlag in Berlin aufgefordert, die Ängste von queeren Menschen ernster zu nehmen. Das Leipziger Vereinsmitglied Jasmin Grävel sagte dem MDR, die Politik könne etwas gegen Hass und Gewalt ausrichten. Dazu gehöre, sich für Förderprojekte einzusetzen, die Aufklärung betrieben und sich gegen Diskriminierung richteten. Für Schwule und Lesben sei es unverständlich, wenn an dieser Stelle Gelder wegfielen. Die Kritik richtet sich laut Grävel vor allem gegen Familienministerin Karin Prien. Bundeskanzler Friedrich Merz will am Mittag weitere Personalentscheidungen verkünden. Dazu gehört voraussichtlich, dass der parlamentarische Geschäftsführer der Unionsfraktion, Steffen Bilger, neuer Bundesverkehrsminister werden soll. Das hatte Regierungssprecher Stefan Cornelius am Abend bestätigt. Bilger saß lange im Verkehrsausschuss und war Staatssekretär im Verkehrsministerium. Zuvor hatte der noch amtierende Verkehrsminister Patrick Schnieder mitgeteilt, er werde den Bundespräsidenten um seine Entlassung bitten. Auf der spanischen Ferieninsel Mallorca haben am Abend tausende Menschen gegen Massentourismus demonstriert. Der Polizei zufolge beteiligten sich in der Inselhauptstadt Palma rund 25.000 Menschen an einem Protestzug. Unter dem Motto »Weniger Tourismus, mehr Leben« forderten sie, die Besucherzahlen auf Mallorca zu begrenzen. Die Demonstranten machen den Tourismus unter anderem für die Wohnungsnot auf der Insel verantwortlich. Außerdem kritisieren sie zunehmende Staus, Lärm und Umweltverschmutzung. Der Slowene Tadej Pogačar hat zum 5. Mal die Tour de France gewonnen. Der 27-Jährige kam in der Schlussetappe mit Ziel in Paris zwar nicht unter die vordersten Plätze, blieb aber in der Gesamtwertung auf dem ersten Platz. Sieger der letzten Etappe wurde der Niederländer Mathieu van der Poel. Das waren die Nachrichten. Und nun zum Wetter mit den Temperaturen von 6 Uhr. Auf dem Brocken Nebel bei 9 Grad, Chemnitz leichter Regen 16, Dresden leichter Regen 17, Eisenach leichter Regen 16, Erfurt bedeckt 16, auf dem Fichtelberg Regen bei 11 Grad. Gera bedeckt 16, Görlitz bedeckt 17, Halle 18, Leipzig bedeckt 17, Magdeburg bedeckt 16 und in Meiningen leichter Regen bei 15 Grad. Die Vorhersage: Heute wechseln bewölkt mit Sonne und stellenweise Schauer, Höchstwerte 21 bis 25 Grad, mäßiger und stark böiger Nordwestwind. Morgen heiter oder locker bewölkt und trocken, Höchstwerte 24 bis 28 Grad. Am Mittwoch viel Sonne, trocken und mit bis zu 35 Grad zunehmend heiß. MDR Verkehrsdienst, A9 Richtung München. Zwischen Markt Schorgast und dem Dreieck Bayreuth-Kulmbach Stau und stockender Verkehr, hier dauert es eine Viertelstunde länger. Geblitzt wird auf der A4 Richtung Frankfurt zwischen Gera Langenberg und Rüdersdorf, auf der A9 Richtung Berlin zwischen Halle und Bitterfeld-Wolfen und auf der A38 Richtung Göttingen zwischen dem Dreieck Südharz und Sangerhausen Süd. Soweit der MDR Verkehrsdienst, die Zeit 7.04 Uhr.
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3: Und einen angenehmen Montagmorgen wünscht Ihnen Beatrice Schwartner.

In dieser Stunde geht's um den Oderbruch bzw. um die Serie Oderbruch und deren Musik in unserer Sommerserie über TV-Serien und ihre Musik. Es geht um den Ölpreis, um neue Zolldrohungen und überhaupt um den DAX-Ausblick in den Börsennachrichten. Und gleich geht's um freie Musikensembles. Die entwickeln ja immer wieder spannende Projekte und heben Musikschätze, die nicht so oft auf Programmzetteln großer Konzerthäuser zu finden sind. In unserer kleinen Sommerserie setzen wir den Fokus auf die freien Musikerinnen und Musiker und stellen Ihnen gleich das Ensemble Lacrimae vor.

0: Gabriela Montero spielte Gitanerias aus der Suite Española von Ernesto Lecuona. Sie haben es im Vergleich zu festangestellten Musikern ungleich schwerer. Schwierige, unsichere Arbeitsverhältnisse, komplizierte Antragsverfahren zur Finanzierung einzelner Projekte. Dabei leisten freie Musikerinnen und Musiker einen wichtigen kulturellen Beitrag und suchen häufig nach kreativen Antworten im Kontext gesellschaftlicher Gegebenheiten oder politischer Fragen. In unserer MDR-Klassik-Sommerreihe stellt Susanne Krieger uns jetzt das junge Ensemble Lacrimae vor, Chor und Kammerorchester aus Leipzig.
1: Sein allererstes eigenständiges Projekt startet der Dirigent Jonas Kraft noch als Student der Leipziger Musikhochschule. Denn es ist vor allem die französische Barockmusik, die ihn magisch anzieht und die er deshalb aufs Programm setzt.
2: Dieses französische Lebensgefühl, was man jetzt noch spürt, wenn man irgendwie in Frankreich im Urlaub ist, wo ich unglaublich gern bin, das ist dieses irgendwie tiefgründig verwurzelte, wie so starker, tiefer Rotwein und dann aber ganz filigrane Verzierungen, die sich darüber entfalten, die große Eleganz ausstrahlen und immer das Tänzerische.
1: Das erste Konzert findet aufgrund von Corona unter strengen Hygienemaßnahmen im Mai 2021 statt.
2: Mit 30 Leuten zusammen in einer leeren Kirche, 5 Tage proben und das dann so als Mini-Konzert, da waren 10 Leute im Publikum zugelassen, durften wir das sozusagen aufführen, haben ein Programm gespielt. Es war ein reines Lully-Programm und eine Uraufführung von einem Leipziger Komponisten, Olaf Kröger.
1: Ein Konzept, das Jonas Kraft von Anfang an mitdenkt. Die Verbindung zwischen Alt und Neu, zwischen barocker Musik und Uraufführungen. Die Energie im ersten Konzert ist trotz aller Umstände groß. Die Musiker, alles Studierende, wollen mehr. Und so wird das Ensemble Lacrimae, übersetzt etwa mit Tränen und benannt nach einem Werk von Jean-Baptiste Lully, geboren. Ein Kammerchor und ein Barockorchester, das auf historischen Instrumenten spielt. Mittlerweile sind die damals noch Studierenden Profis geworden. Das Ensemble geht auch in Schulen und kreiert dort mit Jugendlichen spannende Projekte. Zuletzt die Oper Dido und Aeneas von Henry Purcell, in der Barock mit Hip-Hop und das Mythische der Geschichte mit der Gegenwart verwoben wurde. Altes neu denken und weiterentwickeln, so die Idee. Für dieses Projekt hat Jonas Kraft ein Crowdfunding, also eine Spendenaktion, gestartet, um Gelder zu generieren. Eine Möglichkeit, um Projekte jenseits von Institutionen zu finanzieren. Doch natürlich ist auch er auf Unterstützung von Ländern und privaten Förderern angewiesen.
2: Finanzfrage, da ist das Lacrimae-Thema dann da wirklich die Frust- und Trauertränen teilweise. Gerade weil wir die Arbeit halt auch alles komplett ehrenamtlich machen. Diese ganze Orga, dieses Fundraising, alles, was da dazu gehört, Öffentlichkeitsarbeit, leisten wir uns jetzt manchmal schon ein bisschen professionelle Hilfe, aber sonst machen wir das halt eigentlich alles ehrenamtlich. Nur für die Mitwirkenden gibt es dann eben für die Konzerte Honorare.
1: Sie bewegten sich in einem Teufelskreis, findet Jonas Kraft. Um bekannt zu werden und Einnahmen auch durch Publikum zu bekommen, braucht es viele Konzerte. Doch werden Konzerte nicht finanziert, können junge Ensembles nicht bekannt werden.
2: Das ist halt ein grundsätzliches Ding. Jetzt wird es politisch. Aber wenn einfach das Geld in die Wirtschaft gesteckt wird und dann aber alle dastehen und alles andere gekürzt wurde und nichts mehr da ist, weil alles kaputt gespart wurde, dann nützt einem auch nicht, dass dann irgendwie alle volle Taschen haben, weil man gar nicht mehr weiß, wofür man es ausgeben soll, weil nichts mehr da ist, was irgendwie auch einen gesellschaftlich zusammenhält.
1: Dennoch, Jonas Kraft möchte nichts anderes tun als diese Arbeit. Er will Musik machen, zusammen mit Menschen, die genauso für sie brennen. Und für Menschen, um sie zu berühren. Sein großer Traum ist es, den 400. Geburtstag von Jean-Baptiste Lully im Jahr 2032 musikalisch groß zu feiern. Vielleicht als Festival gemeinsam mit anderen Ensembles und auf jeden Fall mit viel französischer Musik, seiner großen Leidenschaft.
2: Das ist meistens so beglückend, dass alles andere dann direkt vergessen macht und man dann eigentlich danach sich sehnt, dass direkt das nächste Projekt wieder ansteht und so die ganzen Sorgen ein bisschen beiseite legen kann. Das ist der Vorteil, wenn man Musik machen kann. Mindestens in dem Moment ist man dann beglückt.
0: Aus unserer Sommerreihe über freie Musikensemble in Mitteldeutschland war das ein Porträt über das Ensemble Lacrimae von Susanne Krieger. Die nächsten Konzerte von Lacrimae finden übrigens Ende August und im September statt. Die H-Moll-Messe von Johann Sebastian Bach steht auf dem Programm. Aufführungen sind am 29. August in der Schlosskirche Altenburg, am 30. August in der Marktkirche in Halle, am 19. September im Dom St. Marien in Zwickau und am 20. September in der Leipziger Thomaskirche.

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1: Die US-Angriffsserie auf den Iran ist nach 13 Tagen unterbrochen. Die Rohstoffmärkte atmen auf. Zum Wochenstart geben die Ölpreise deutlich nach. Aktuell beträgt das Minus rund 5%. Ein leichter Dämpfer für die wieder aufgeflammten Inflationssorgen. Zuletzt war der Preis für die Nordseesorte Brent wieder über die Marke von 100 US-Dollar je Fass gestiegen. Aber die Hoffnung auf eine Deeskalation des Konflikts im Nahen Osten könnte erfahrungsgemäß trügerisch sein. Das zeigen auch die vorsichtigen Reaktionen an den asiatischen Aktienmärkten. Der japanische Leitindex Nikkei legt nur leicht zu. In Südkorea fällt der Aktienmarkt sogar zurück. Für Europa sieht es dagegen nach weiteren Turbulenzen im Zollstreit mit den USA aus. US-Präsident Trump will mit neuen, erheblichen Zöllen auf eine hohe EU-Strafe gegen Google reagieren. Am vergangenen Donnerstag hatte die EU-Kommission gegen den US-Konzern eine Strafe von 890 Millionen Euro verhängt. Der Grund? Unfaire Geschäftspraktiken. Der DAX dürfte in die neue Handelswoche dennoch mit soliden Kursgewinnen starten. Im Augenblick deuten die Indikationen auf ein Plus von mehr als einem halben Prozent hin.
2: Thomas Spindler war das aus dem ARD-Börsenstudio in Frankfurt am Main.

von Billy Meyer, Ace of Diamonds aus der Four Acres Suite. Andrew Ball am Klavier und das Radiosinfonieorchester Bratislava spielte diese British Light Music um 7.22 Uhr. Guten Morgen. Und jetzt hören wir noch Paul Meyer mit dem Kurpfälzischen Kammerorchester und dem ersten Satz aus dem Klarinettenkonzert Nummer 8 von Karl Stamitz. Das Ganze bis halb. Und dann gibt's wieder Aktuelles von Wetter und Verkehr. Musik.

0: Der elsässische Klarinettist Paul Meyer mit dem Kurpfälzischen Kammerorchester und diesen Kopfsatz aus dem 8. Klarinettenkonzert von Karl Stamitz. Damit wurde es 7.30 Uhr.
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0: Aktuell viele Wolken in der Altmark und im Raum Halle Leipzig. Gibt schon so ein paar Auflockerungen, aber alles in allem ist es auch noch relativ bewölkt. Gebietsweise sind heute Schauer und einzelne Gewitter angekündigt, gelegentlich mal Sonne und Höchstwerte von 21 bis 25 Grad. Heißt, alle Fenster, alle Türen nochmal auf, denn ab morgen werden es schon 28 Grad in der Spitze. Mittwoch und Donnerstag werden 35 bzw. 38 Grad erwartet. Der MDR-Verkehrsdienst meldet: Vorsicht auf der A4 Frankfurt Richtung Dresden in Höhe Ronneburg steht ein defekter PKW auf der rechten Fahrspur. A9 Richtung München zwischen Markt Schorgast und Dreieck Bayreuth-Kulmbach staut sich's und hier stockt der Verkehr. Bei 20 Minuten mehr sind Sie dabei. Vorsicht auf der A17 Richtung Prag zwischen Dresden-Südvorstadt und Dresden-Prohlis liegt ein Kantholz. Vorsicht auf der A17 Richtung Dresden zwischen Heidenau und Dresden-Prohlis liegt eine Plane. Und die A38 Richtung Leipzig meldet, dort ist zwischen Heringen und Berger alles nach einem Unfall gesperrt. Fahren Sie vorsichtig, kommen Sie gut an Ihr Ziel und wir wünschen angenehme Fahrt.
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Das Ulster Orchestra Belfast spielte aus der Nursery Suite von Edward Elgar. Die langen Sommerabende geben ja immer mal wieder Zeit, einen guten Film oder gleich eine gute Serie zu schauen. Mitunter treibt es den einen oder anderen auch zu Freiluft-Kino-Veranstaltungen oder man baut sich eben selbst was in den Garten. MDR Klassik hat passende Empfehlungen, natürlich mit besonderer Aufmerksamkeit für die Musik, für Soundtracks. Der Sommer 2026 steht dabei ganz im Zeichen von Serien und wir haben heute eine am Start, die für sehr viel Aufmerksamkeit gesorgt hat, die Serie Oderbruch, bei der gleich ein ganzes Quartett von Komponisten mitgewirkt hat. Thomas Hartmann hat sich die Serie angesehen und in den Soundtrack der ersten Staffel reingehört.

0: Manche Vorhaben brauchen ihre Zeit. So hat der Musiker Christoph Schauer einmal erzählt, dass nach Konzerten am Anfang dieses Jahrtausends die Leute zu ihm gekommen seien und ihm gesagt hätten, was er schreibe, höre sich nach Soundtracks an. Eine Idee war geboren. Ehe er dann freilich wirklich welche fabrizierte, verstrichen Jahre. Mittlerweile aber heimst Schauer Preise ein und auf seinem Konto steht die Mitarbeit an Serien wie Dogs of Berlin und Höllgrund. Oder an dem Thriller Abgeschnitten von 2018. Christoph Schauer ist einer von vier Komponisten, die sich bei Oderbruch eingebracht haben. Roman Fleischer, Tim Schwerter und Max Vilgis gehören mit zur Abteilung Musik. Zuerst stutzt man ob der vielen Namen, umso mehr man die Volksmundweisheit von den zu vielen Köchen, die den Brei verderben, im Ohr hat. Aber nein, das Album zur ersten Staffel, zur zweiten gibt es noch keins, wirkt wie aus einem Guss. So sehr, dass durchaus der Wunsch aufkommt, ein, zwei Stücke könnten ruhig mal aus dem Rahmen fallen. Zwei Männer machen im Oderbruchdörfchen Krelo einen grausigen Fund. Sie stoßen auf einen Leichenberg aus toten Menschen und Tieren, denen Blut entnommen wurde. Die Polizei steht vor einem schaurigen Mysterium.
1: Noch haben wir keine genaue Zahl, aber es sind die sterblichen Überreste von über 100 Menschen. Die Zeitpunkte der Morde verteilen sich über mindestens die letzten 50 Jahre. Das gleiche gilt für die Tiere, die auch getötet wurden. Die Welt schaut ab heute auf Krelo. Halten Sie Abstand von Journalisten und reden Sie mit niemandem hier, mit dem Sie nicht reden müssen.
0: Die Menschen hier an der deutsch-polnischen Grenze, sie wirken nahezu allesamt sonderbar und verdächtig. Doch der erfahrene Fernsehzuschauer, die erfahrene Zuschauerin verfällt bei dieser bedächtig wie spannend erzählten Geschichte vergleichsweise rasch auf den Gedanken, dass das alles hier doch nicht mit rechten Dingen zugehen kann.
2: Der Boden im Oderbruch ist mit Blut gedrängt.
0: Christoph Schauer und Co. tauchen das angsteinflößende Geschehen in ein bedrohliches Ambiente, in eine düstere Atmosphäre, die sich nur marginal verändert. Entspannung ist nicht gewollt. Die Musik bewegt sich wenig, Melodien sind nahezu Fehlanzeige, das Kreieren von Sounds steht im Mittelpunkt, das Entwickeln von schauerlichen Klangteppichen. Mitunter scheinen diese Sounds Industrial-Projekte zum Vorbild zu nehmen. Manchmal wirken sie auch wie eine verzerrte Imitation geheimnisvoller Vorgänge. Aber trotz aller Finsternis, insgesamt verzichtet der Soundtrack auf Stücke, die schockieren. Der Soundtrack steht durchaus für sich allein, braucht die Handlung nicht nur. Wie und wann kann man ihn hören? Nebenbei zum Abwasch funktioniert die Musik nicht. Wenn Besuch da ist, passt sie nicht und die angemessene Begleitung zum Einschlafen ist sie ebenso wenig, denn die schlechten Träume sind garantiert. Hörenswert aber ist sie. Wo und zu welchem Anlass, muss man selbst herausfinden.
3: Thomas Hartmann über Christoph Schauers Serie Oderbruch. Und ja, das wäre vielleicht mal wieder was für die Härtergesottenen. Und wir werden im Laufe der Sommerserie noch einiges anderes quasi für jeden Geschmack vorstellen. An dieser Stelle jetzt weiter mit Wolfgang Amadeus Mozart. Das hier ist die Sinfonie in D-Dur, der Prolog aus Apollo e Hyacinthe, gespielt von der Academy of Ancient Music London. 7:45 Uhr wird's damit.

0: Filmmusik zum Dokumentarstreifen Magnus von 2016. Mari Samuelsen hat die Musik dazu geliefert.
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0: In der Woche vom 14. bis zum 20. September lädt die Thüringer Landesmusikakademie Sondershausen singbegeisterte Menschen ab 60 zu einer Woche Chorgesang mit Wohlfühlfaktor ein. Unter der Leitung von Carlson Wagner, Chorleiter und Musiker aus Erfurt, gibt's vielfältige Gelegenheiten zum gemeinsamen Chorsingen. Die Repertoireauswahl und das Rahmenprogramm werden dabei besonders an die Bedürfnisse der Teilnehmenden angepasst. Neben dem gemeinsamen Singen bietet die Woche Stimmbildung, verschiedene Kurse zur Selbsterfahrung und Entwicklung, einen Pralinen-Workshop sowie ein gemeinsames

0: verbringen mit Kindern einer Sondershäuser-Kindertagesstätte. Anmelden können sich Interessierte ab 60, egal ob Anfänger oder Fortgeschrittene, online bis zum 30. August unter landesmusikakademie-sondershausen.de. Dort gibt es den Punkt Singen ist Leben, Herbst 2026, und dort finden Sie alles Wichtige bei landesmusikakademie-sondershausen.de. Zum 150-jährigen Bestehen der Bayreuther Festspiele gab es am Wochenende einen Festakt mit dem erst aus- und dann wieder eingeladenen Michel Friedmann, der eine großartige Rede gehalten hat, und Festspielleiterin Katharina Wagner, die sich deutlich von den Beziehungen ihrer Familie zum Nationalsozialismus sowie vom Rechtsextremismus und der Verharmlosung von Geschichte distanziert hat. Dann gab es gestern, haben Sie vielleicht auch hier bei MDR Klassik in der Live-Übertragung aus Bayreuth gehört, Wagners Oper Rienzi, die normalerweise ja nicht zum Repertoire auf dem Grünen Hügel gehört. Und ab heute folgt ein besonderes Projekt. Der vierteilige Ring des Nibelungen kommt in einer KI-Version auf die Bühne. Den Anfang macht heute ab 18 Uhr das Rheingold. Die Inszenierung wird damit mit Hilfe einer eigens gebauten KI bebildert. Markus Lobbes, Direktor der Akademie für Theater und Digitalität in Dortmund, hat dafür die KI trainiert. Wie er sagt, mit dem Libretto, mit Musik, mit Zeitgeschichte, mit Bildmaterial, aber auch mit dramaturgischer Reflexion. Dieser besondere Ring wird ab heute zu erleben sein, auch am Radio heute, morgen, Donnerstag und Freitag. Das Rheingold heute also, wie gesagt, live, zeitversetzt hier bei uns ab 20.03 Uhr. Und wer weiß, vielleicht wird dieser KI-Ring ja eines Tages auch im Opernhaus Ihres Vertrauens gezeigt. Die Bayreuther Festspiele haben nämlich bekannt gegeben, dass sie in Zukunft ihre Produktionen verleihen oder verkaufen wollen.
1: Also ich habe mich in KI nicht.
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2: Um 8 Uhr mit Ralf Valencia. Nach dem Anschlag auf den Berliner CSD fordern Unionspolitiker ein härteres Vorgehen gegen Gefährder. CSU-Bundesinnenminister Alexander Dobrindt sagte, es stelle sich die Frage, wie bei jemandem, den man als Gefährder identifiziere, eine Strafe zur Bewährung ausgesetzt werde. Der Vorsitzende der Jungen Union, Johannes Winkel, sagte dem Magazin Stern, Gefährder dürften nicht nach Jugendstrafrecht verurteilt werden. Der 21-jährige Tatverdächtige hatte mehrfach versucht, sich der IS-Terrororganisation in Syrien anzuschließen. Das Amtsgericht Tiergarten verurteilte ihn später, unter anderem wegen Vorbereitung einer staatsgefährdenden Gewalttat, setzte die Jugendstrafe aber zur Bewährung aus. Der 21-jährige Tatverdächtige ist nach dem mutmaßlich islamistisch motivierten Terroranschlag bei einem Polizeieinsatz getötet worden. Das bestätigte am Abend die Berliner Polizei. Der Mann sei in einer Kleingartenanlage im Stadtteil Spandau aufgespürt worden und mit einer Stichwaffe auf die Einsatzkräfte losgegangen. Daraufhin hätten SEK-Beamte auf ihn geschossen. Die Bundesanwaltschaft hat die Ermittlungen zu dem Anschlag übernommen. Bei dem Anschlag waren eine Frau getötet und 29 Menschen verletzt worden. CSD-Organisatoren haben die Bundesregierung nach dem Anschlag in Berlin aufgefordert, die Ängste von queeren Menschen ernster zu nehmen. Das Leipziger Vereinsmitglied Jasmin Grävel sagte dem MDR, die Politik könne etwas gegen Hass und Gewalt ausrichten. Dazu gehöre sich für Förderprojekte einzusetzen, die Aufklärung betrieben und sich gegen Diskriminierung richteten. Für Schwule und Lesben sei es unverständlich, wenn Familienministerin Karin Prien an dieser Stelle Gelder streiche. Bundeskanzler Friedrich Merz will am Mittag weitere Personalentscheidungen verkünden. Dazu gehört voraussichtlich, dass der parlamentarische Geschäftsführer der Unionsfraktion, Steffen Bilger, neuer Bundesverkehrsminister werden soll. Bilger saß lange im Verkehrsausschuss und war Staatssekretär im Verkehrsministerium. Der noch amtierende Verkehrsminister Patrick Schnieder hatte zuvor mitgeteilt, dass er den Bundespräsidenten um seine Entlassung bitten werde. Der Slowene Tadej Pogacar hat zum 5. Mal die Tour de France gewonnen. Der 27-Jährige kam in der Schlussetappe mit Ziel in Paris zwar nicht unter die vordersten Plätze, blieb aber in der Gesamtwertung auf dem ersten Platz. Sieger der letzten Etappe wurde der Niederländer Mathieu van der Poel. Das waren die Nachrichten. Und nun zum Wetter mit den Temperaturen von 7 Uhr. Auf dem Brocken Regen bei 9 Grad, Chemnitz bedeckt 16, Dresden stark bewölkt 18, Eisenach stark bewölkt 16, Erfurt bedeckt 16, auf dem Fichtelberg Nebel bei 11 Grad. Gera leichter Regen 16, Görlitz bedeckt 18, Halle Regen 17, Leipzig bedeckt 17, Magdeburg stark bewölkt 16 und Meiningen bedeckt bei 16 Grad. Die Vorhersage? Heute wechseln bewölkt mit Sonne und stellenweise Schauer, Höchstwerte 21 bis 25 Grad, mäßiger und starkböiger Nordwestwind. Morgen heiter oder locker bewölkt und trocken, Höchstwerte 24 bis 28 Grad. Am Mittwoch viel Sonne, trocken und mit bis zu 35 Grad zunehmend heiß. MDR Verkehrsdienst A9 Richtung München. Zwischen Markt Schorgast und dem Dreieck Bayreuth-Kulmbach stau und stockender Verkehr, hier dauert es 20 Minuten länger. A14 Richtung Dresden, zwischen Leipzig-Nord und Leipzig-Mitte Behinderungen nach einem Unfall auf der rechten Fahrspur. A38 Richtung Leipzig, zwischen Heringen und Berger ist die Autobahn nach einem Unfall gesperrt. Geblitzt wird auf der A4 Richtung Frankfurt zwischen Gera Langenberg und Rüdersdorf, auf der A9 Richtung Berlin zwischen Halle und Bitterfeld-Wolfen, auf der A9 Richtung Berlin zwischen Köselitz und Kleinmarzehns, auf der A38 Richtung Göttingen zwischen dem Dreieck Südharz und Sangerhausen Süd. Und noch eine Meldung von der A4 Frankfurt Richtung Dresden zwischen Stadtroda und dem Hermsdorfer Kreuz 3 Kilometer Stau und stockender Verkehr wegen Bauarbeiten. Soweit der MDR Verkehrsdienst. Die Zeit 8.04 Uhr.
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1: Und durch diesen Montagmorgen begleitet sie weiterhin Beatrice Wagner. Guten Morgen.

Tapiola, sinfonierter mit der Zwischenaktmusik zu Pelléas und Melisande von Jean Sibelius. Der Anschlag auf den CSD in Berlin am Wochenende ist heute großes Thema in den Tageszeitungen. Genauso sind es auch Bayreuth und Wacken. Drei Themen gleich im Feuilleton hier bei MDR Klassik.

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2: Der Anschlag auf das Christopher Street Day Fest in Berlin durch einen vermutlich islamistisch motivierten Attentäter mit Migrationshintergrund mobilisiert neben Trauer und Bestürzung sofort auch die politischen Deutungsmuster. Das Gespräch mit dem Extremismusforscher Hans-Jakob Schindler in der Berliner Taz stellt der Gewaltbereitschaft gegen Queere aus dem muslimisch-migrantischen Milieu auch die Gewalt aus einer rechtsextremen Gesinnung zur Seite. Da ist zu lesen, Zitat, wenn man sich die Zahlen anschaut, ist natürlich die gewaltorientierte rechtsextreme Szene in Deutschland weiterhin am größten, auch im Vergleich zu den Islamisten. Der Christopher Street Day wurde, verständlicherweise, insbesondere auf die Gefahr von rechts vorbereitet und zeitgleich hatte die Polizei auch das Thema Islamismus auf dem Schirm. Zitat Ende. Die konservative Zeitung Die Welt sieht in solchen Argumenten eher ein Verwischen der tatsächlichen Verhältnisse. Hier schreibt Ali Utlu, selbst Homosexueller, mit migrantischer Familiengeschichte. Zitat, als Schwuler habe ich auf der Straße keine Angst vor Rechten oder gar AfD-Wählern. Die pöbeln mich im Alltag nicht an. Wir haben Angst vor ganz anderen Gruppen, vor arabischen und afghanischen Muslimen. Es sind die verächtlichen Blicke, die homophoben Sprüche im Vorbeigehen und die ganz konkrete Androhung von Gewalt. Zitat Ende. Und wie es auch gedeutet und verstanden wird für Deutschland und seine queere Gemeinschaft, war es ein trauriger Tag. Das zweite große Thema zum Auftakt der Woche im Feuilleton, die alljährliche Wagner-Weihe hat begonnen mit einer hochpolitischen Auftaktveranstaltung. Richard Wagner und Bayreuth, da gibt's eben auch die Verbindungen zu einem Kunstverständnis, das mit völkisch-reaktionären Ideen einhergeht. Und deshalb, so schreibt die Mitteldeutsche Zeitung, es gehe darum, hier Nein zu sagen gegen Rassismus, Antisemitismus, Chauvinismus und eine Verharmlosung der Geschichte, sagte Festspielleiterin Katharina Wagner beim Festakt zum 150. Jubiläum. Dies gelte vor allem wegen der sehr persönlichen Verknüpfung ihrer Familie mit dem NS-Regime unter Adolf Hitler. Der jüdische Publizist Michel Friedmann sieht darin nicht weniger als einen Paradigmenwechsel auf dem grünen Hügel. Als Festredner bei der Gedenkveranstaltung Verstummte Stimmen für verfolgte und ermordete jüdische Musiker sagte er, dass Katharina Wagner gerade die Erinnerungskultur verändert, und nannte sie meine Freundin. Zitat Ende. Große Worte und Gesten also in Bayreuth. Rockiger und politisch unkomplizierter wird es wahrscheinlich ab 1. August beim Hardrock-Festival in Wacken. Die Zeitung Die Welt befragt den Musiker, der in diesem Jahr als 82-Jähriger zum ältesten Beteiligten wird, der dort je aufgetreten ist. Und wer ist das? Udo L., Roland Kaiser? Nee, noch größer. Es ist Dieter Birr, uns Maschine von den Pudis. Maschine, der Jürgen Sparwasser des Ostrocks, erzählt natürlich ein paar Ostschnurren, so wie diese. Du durftest natürlich nicht über die Mauer singen, das hast du dann verschlüsselt gemacht. Fliegen war im Osten ein Synonym für Freiheit. Zitat Ende. Let's rock in Wacken, Maschine.
1: Jörg Schieke war das mit dem Feuilleton für heute.
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konnte nicht nur Oper, er konnte auch dieses Concertino in B-Dur Gaetano Donizetti, hier gespielt von Jörg Fadle und der Rias Sinfonietta Berlin. Weiter jetzt mit Filmmusik, die Sie möglicherweise noch im Kopf haben, auch wenn der Film schon 1992 rauskam. Mir ist es noch relativ präsent, das Piano, auch die düsteren Bilder, die so davon ausgingen und diese wunderbare Natur aus Neuseeland. Michael Nyman hat es komponiert und wir hören Gauthier Capuçon und Jérôme Ducrot mit dem Orchestre de Chambre de Paris.

Claire Lefiatre und Isabelle Druet, die beiden hier mit dieser Folia und Le Poème Harmonique mit Vincent Dumestre an dem Pult. Und das Album kann ich wirklich sehr, sehr empfehlen. Das war zwar schon 2011, hat also schon ein paar Tage auf dem Buckel, aber ist wirklich toll. El Phénix de Paris. Und damit haben wir es 8.24 Uhr mit dieser Empfehlung und hören hier im Hintergrund schon Friedemann Eichhorn mit seiner Ex-Hubermann, mit der Viom, und die Jena Philharmonie spielt dazu unter Nicolas Pasquet. Das hier ist der dritte Satz aus dem 9. Violinkonzert von Pierrot bis halb. Dann gibt's Aktuelles von Wetter und Verkehr.

0: Friedemann Eichhorn und die Jena Philharmonie spielten den dritten Satz aus dem 9. Violinkonzert von Pierre Rode. Und damit ist es 8.30 Uhr.
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0: Aktuell gibt's viele Wolken, hier und da Schauer. Gerade war hier in Leipzig quasi Weltuntergang. So sehr hat's geregnet, zumindest sah es vor meinem Fenster so aus. Ein paar Auflockerungen sind auch in Mitteldeutschland zu verzeichnen, aber es wird so ein wechselhafter Tag mit gelegentlich nur Sonne und hin und wieder, wie gesagt, Schauern. Auch einzelne Gewitter sind angekündigt. Höchstwerte heute 21 bis 25 Grad und morgen startet dann der Sommer in eine erneute Heißluftattacke. Morgen schon mal 24 bis 28 Grad, am Mittwoch und Donnerstag reichlich Sonne und sehr heiß, am Mittwoch bis 35, am Donnerstag bis 38 Grad. Der Blick auf die Straßen, der MDR Klassik Verkehrsservice meldet. A4 Frankfurt Richtung Dresden zwischen Stadtroda und Hermsdorfer Kreuz. 3 Kilometer stockender Verkehr wegen Bauarbeiten. Vorsicht auf der A9 Richtung Berlin zwischen Kreuz Rippachtal und Bad Dürrenberg befindet sich eine ungesicherte Unfallstelle. A9 Richtung München zwischen Markt Schorgast und Dreieck Bayreuth-Kulmbach. Stau und stockender Verkehr, hier brauchen Sie 20 Minuten länger. Vorsicht auf der A17 Richtung Dresden zwischen Baretal und Pirna liegt ein Plasteteil auf der Fahrbahn. Die A38 Richtung Leipzig ist zwischen Heringen und Berger wegen Bergungsarbeiten gesperrt. Und A38 nochmal Richtung Leipzig zwischen Schafstedt und Dreieckhalle Süd gibt es Behinderungen nach einem Unfall. Fahren Sie vorsichtig, kommen Sie gut an mit uns.
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1: Gebürtig im sächsischen Olbernhau wuchs Johann Samuel Endler in einem musikalischen Haushalt auf. Der Vater Organist und Schulmeister, auch seine Mutter stammte aus einer Musikerfamilie. Endler wurde an der Leipziger Thomasschule ausgebildet, studierte in Leipzig, leitete dort bald die Kirchenmusik an der Leipziger Neuen Kirche und übernahm von Johann Friedrich Fasch das Collegium Musicum. Wahrscheinlich auf Anregung von Christoph Graupner bewarb sich Endler dann in Darmstadt als Altist und Geiger in der Hofkapelle des Landgrafen Ernst Ludwig, wurde angestellt, heiratete und wurde Kammermusiker, Konzertmeister und nach Graupners Tod dessen Nachfolger als Kapellmeister. Allerdings nur 2 Jahre, denn dann starb Johann Samuel Endler selbst im Alter von 67. Jahren. Wir hören Otto Sauter und Claude Ripas aus einem der Trompetenkonzerte von Johann Samuel Endler. Es begleitet die MDR Kammerphilharmonie.

0: Noel Lee spielte aus den Sea Pieces von Edward MacDowell. Und damit 8:40 Uhr.
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0: Ein Komponist eröffnet sein eigenes Festspielhaus. Die Klassikszene des Jahres 1876 hatte eine Sensation zu vermelden. Vor genau 150 Jahren fand zum ersten Mal eine Opernaufführung auf dem damals noch gar nicht so grünen Hügel von Bayreuth statt. Das Rheingold, der Vorabend zum Bühnenfestspiel, zum Ring des Nibelungen, zum Jubiläum steht in diesem Jahr eine Bilderflut aus früheren Bayreuther Inszenierungen im Fokus der Neuproduktion. Eine KI wurde dafür mit historischem Material aus früheren Festspieljahrgängen gefüttert. Dirigent Christian Thielemann ist gespannt, wie das Bühnenbild der KI aussehen wird.
2: Also ich habe mich KI nicht so bedient, weil ich finde, das muss man persönlich selber machen. Also vielleicht fehlt mir da noch der Anlass, um es zu nutzen. Ich finde es trotzdem jetzt interessant, es zu nutzen für die verschiedenen Bilder, die wir zu sehen bekommen. Das wird ja von Aufführung zu Aufführung anders sein. Also insofern ist dann auch jeder Ring anders. Das ist was Neues. Das ist noch nie da gewesen vorher. Und wir spielen ja auch dreimal, dass er dreimal unterschiedlich ist und dass wir auch daran reifen.
0: Christian Thielemann zum Auftakt des Rings mit KI-generierten Bühnenbild. Heute Abend live zeitversetzt aus Bayreuth im ARD-Radio-Festival und hier bei uns ab 20 Uhr mit unter anderem Michael Volle als Wotan und Klaus-Florian Vogt als Loge, der ja in diesem Ring in jedem Teil zu erleben sein wird. Morgen als Siegmund und am Donnerstag und Freitag dann jeweils als Siegfried. Ich konnte bisher keinen Tenor ausfindig machen, der das in der Geschichte schon mal im Ringzyklus, in einem Ringzyklus gemacht hat. Und wir sind alle vier Abende live zeitversetzt dabei mit MDR Klassik. Und falls Sie gestern schon Rienzi aus Bayreuth gehört haben oder eben verpasst haben, dieses Stück, was ja gar nicht so ins Kernrepertoire des Grünen Hügels gehört, bei uns gibt es kurz nach 9 eine Kritik. Und jetzt hören wir Michael Volle mit Richard Wagner. Er natürlich als Wotan.

darauf freue ich mich schon heute Abend. Abendlich strahlt der Sonne Auge die Szene des Wotan aus dem Rheingold. Michael Volle war hier gerade zu hören in dieser, ja, kurzen Wagner-Oper, die wir heute Abend live zeitversetzt übertragen aus Bayreuth mit Michael Volle. Wie gesagt, als Wotan ab 20:03 Uhr hier bei MDR Klassik.

Orchestra della Svizzera Italiana spielte aus der ersten Sinfonie von Louis-Joseph Ferdinand Hérold, der mit gerade 11 ans Pariser Konservatoire kam, dort unterrichtet wurde von seinem Patenonkel, dem Klaviervirtuosen und Pädagogen Louis Adam, dem Vater von Adolf Adam. Rodolphe Kreutzer war sein Geigenlehrer, der Widmungsträger von Beethovens Kreutzersonate. Und bei Méhul studierte er Komposition bei André-Ernest Modeste-Créty, förderte den jungen Hérold, der dann ja auch tatsächlich den prestigeträchtigen Prix de Rome gewann. Und hier haben wir gerade, wie gesagt, Musik aus Ferdinand.

0: Erols Feder gehört. Und damit jetzt hierzu.
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0: Und da hören wir eine Mikrokomposition aus der Corona-Zeit. Damals hatten wir Komponisten und Komponistinnen aufgerufen, uns ein Stück unter 2 Minuten einzusenden, was unsere Klangkörper dann aufnehmen und im Radio spielen wollten. Beteiligt hat sich auch der Greifswalder Komponist und Jazzpianist Niklas Blath, der ein Bläserquintett geschrieben hat mit Bezug auf Caspar David Friedrichs Bild »Der Wanderer über dem Nebelmeer«. Hier ist die Musik dazu, gespielt vom Döring Bläserquintett.

Seit 1982 nach der Gründung aktiv ein festes Kammermusikensemble des damaligen noch Rundfunksinfonieorchesters Leipzig, heute natürlich des MDR Sinfonieorchesters. Das war das Döring Bläser Quintett mit Der Klang über dem Nebelmeer von Niklas Blatt. 8.56 Uhr mittlerweile und wir hören jetzt noch Adolfo Gutierrez Arenas mit der Magdeburgischen Philharmonie hier schon im Hintergrund und Akimbo Ishii mit Rondo G-Moll von Antonín Dvořák, das Ganze bis zu den Nachrichten und danach hören wir uns gerne wieder, unter anderem mit der Rezension von Rienzi aus Bayreuth.

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3: Um 9 Uhr mit Ralf Valencia. Nach dem Anschlag auf den Berliner CSD fordern Politiker ein härteres Vorgehen gegen Gefährder. CSU-Bundesinnenminister Alexander Dobrindt sagte, es stelle sich die Frage, wie bei jemandem, den man als Gefährder identifiziere, eine Strafe zur Bewährung ausgesetzt werde. Auch der SPD-Innenexperte Sebastian Fiedler erklärte, man müsse sich anschauen, warum der Mann wieder auf freiem Fuß gewesen sei. Der Chef der Jungen Union, Johannes Winkel, sagte, Gefährder dürften nicht nach Jugendstrafrecht verurteilt werden. Der 21-jährige Tatverdächtige hatte mehrfach versucht, sich der IS-Terrororganisation in Syrien anzuschließen. Das Amtsgericht Tiergarten verurteilte ihn später unter anderem wegen Vorbereitung einer staatsgefährdenden Gewalttat, setzte die Jugendstrafe aber zur Bewährung aus. Der 21-jährige Tatverdächtige ist nach dem mutmaßlich islamistisch motivierten Terroranschlag von der Polizei erschossen worden. Wie die Berliner Polizei am Abend mitteilte, sei der Mann mitten in einer Kleingartenanlage im Stadtteil Spandau aufgespürt worden und mit einer Stichwaffe auf die Einsatzkräfte losgegangen. Daraufhin hätten SEK-Beamte auf ihn geschossen. Die Bundesanwaltschaft hat die Ermittlungen zu dem Anschlag übernommen. Bundeskanzler Friedrich Merz will am Mittag weitere Personalentscheidungen verkünden. Dazu gehört voraussichtlich, dass Unionsfraktionsgeschäftsführer Steffen Bilger neuer Bundesverkehrsminister werden soll. Bilger saß lange im Verkehrsausschuss und war Staatssekretär im Verkehrsministerium. Der noch amtierende Verkehrsminister Patrick Schnieder hatte zuvor mitgeteilt, er werde den Bundespräsidenten um seine Entlassung bitten. Das Erneuerbare Energiengesetz von Wirtschaftsministerin Katharina Reiche bremst aus Sicht des Bundesverbands Erneuerbare Energien die Energiewende aus. Präsidentin Ursula Heinen-Esser sagte dem MDR, es müsse ein stärkerer Fokus auf den Netzausbau gelegt werden. Das sei ein Reiches Gesetzentwurf aber nicht vorgesehen. Stattdessen könnten die Netzbetreiber künftig entscheiden, wann sie die erneuerbaren Energien abregeln. Damit bekämen große Wind- und Solarparks künftig erhebliche wirtschaftliche Schwierigkeiten und das gefährdet Jobs. Auf der spanischen Ferieninsel Mallorca haben am Abend tausende Menschen gegen Massentourismus demonstriert. Der Polizei zufolge beteiligten sich in der Inselhauptstadt Palma rund 25.000 Menschen an einem Protestzug. Unter dem Motto »Weniger Tourismus, mehr Leben« forderten sie, die Besucherzahlen auf Mallorca zu begrenzen. Die Demonstranten machen den Tourismus unter anderem für die Wohnungsnot auf der Insel verantwortlich. Das waren die Nachrichten. Und nun zum Wetter mit den Temperaturen von 8 Uhr. Auf dem Brocken Nebel bei 9 Grad, Chemnitz leichter Regen 16, Dresden bedeckt 18, Eisenach bedeckt 16, Erfurt stark bewölkt 16, auf dem Fichtelberg Nebel bei 10 Grad. Gera bedeckt 16, Görlitz bedeckt 18, Halle 17, Leipzig leichter Regen 14, Magdeburg sonnig 17 und Meiningen stark bewölkt bei 16 Grad. Die Vorhersage: Heute wechseln bewölkt mit Sonne und stellenweise Schauer, Höchstwerte 21 bis 25 Grad, mäßiger und stark böiger Nordwestwind. Morgen heiter oder locker bewölkt und trocken, Höchstwerte 24 bis 28 Grad. Am Mittwoch viel Sonne, trocken und mit bis zu 35 Grad zunehmend heiß. MDR Verkehrsdienst. Die A9 Richtung Berlin ist zwischen Weißenfels und Bad Dürrenberg wegen Bergungsarbeiten gesperrt. A9 Richtung München zwischen Markt Schorgast und dem Dreieck Bayreuth-Kulmbach stauend stockender Verkehr. Hier dauert es eine Viertelstunde länger. Vorsicht auf der A13 Richtung Dresden. Zwischen Duben und Lübbenau befindet sich eine ungesicherte Unfallstelle. Die A38 Richtung Leipzig ist zwischen Heringen und Berger wegen Bergungsarbeiten gesperrt. Die B89 Meiningen-Haslach ist zwischen Föritz und Neuhaus-Schierschnitz wegen Bauarbeiten gesperrt. Geblitzt wird auf der A4 Richtung Frankfurt zwischen Gera Langenberg und Rüdersdorf, auf der A9 Richtung Berlin zwischen Halle und Bitterfeld-Wolfen, auf der A9 Richtung Berlin zwischen Köselitz und Kleinmarzehns und auf der A38 Richtung Göttingen zwischen dem Dreieck Südharz und Sangerhausen Süd. Soweit der MDR-Verkehrsdienst, die Zeit 9.04 Uhr.
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4: Und einen guten Start in die neue Woche wünscht Beatrice Schwartner für Spätaufsteher. Vielleicht das hier kurz.

Ist ein bisschen gemein. Oder kurz nach neun so ein Glockenspiel wie aus der von Zsoltán Kodály aus der Hary János Suite, das Wiener Glockenspiel. Aber Sie können sich natürlich, wenn Sie die Zeit haben und gerade Urlaub, dann können Sie sich natürlich auch nochmal umdrehen. Denn auch im Liegen können Sie natürlich alles Wichtige bei uns hören. Viele rümpfen bei Rienzi ja die Nase, einfach weil die Oper eng mit Hitler verwoben ist. Er betrachtete Rienzi selbst als Erweckungserlebnis mit diesen großen Chören, mit Fackelglanz, Trompeten, Fanfaren. Wagner selbst betrachtete die Oper als Übelstück und Jugendsünde. Deshalb hat er auch verfügt, dass Rienzi nicht im Bayreuther Festspielhaus gespielt werden darf. Bis gestern, denn zum 150. Jubiläum hat Katharina Wagner eine Ausnahme gemacht. Wie ist Rienzi auf dem grünen Hügel gelungen? Das erfahren wir gleich von Bernhard Neuhoff, der live dabei war.

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1: Richard Wagners dritte vollendete Oper Rienzi geht auf den historischen Roman von Edward Bulwer Lytton zurück, Rienzi, The Last of the Roman Tribunes. Im Gegensatz zum Roman bereichert Wagner die Handlung sehr geschickt mit einer Liebesgeschichte zwischen Rienzis Schwester Irene und dem Adelsspross Adriano. Wie die Oper in Bayreuth gestern auf die Bühne des Grünen Hügels gekommen ist, erzählt Bernhard Neuhoff.
2: Alle glotzen aufs Handy, checken die Nachrichten in Echtzeit, voten und liken. In den Wohnungen, übereinander gestapelt in beklemmenden Betonkästen, flimmern permanent Großbildschirme. Und in den Chatgruppen gehen Gerüchte viral, digitale Dauerhysterie. Das römische Volk ist im Wahlkampffieber und Rienzi sprengt mit seiner Personality das alte Parteiensystem. Nur er kann Freiheit bringen, weil er das Volk liebt. Nur er das Gesetz, weil er das Volk spürt. Weil er einer von ihnen ist, ein Plebejer und keiner von der korrupten Elite. Die ungarischen Regisseurinnen Alexandra Semeredi und Magdalena Parditka holen die Geschichte von Rienzi, dem letzten der Tribunen, aus dem mittelalterlichen Rom in die populistische Gegenwart. Sie zeigen einen Charismatiker vor Kameras und treffen damit einen Nerv. Ein Energiebündel und Kraftprotz ist dieser Rienzi, stimmgewaltig gesungen und mit großer Bühnenpräsenz dargestellt von Andreas Schager. Und doch wird er heimgesucht von Albträumen. Etwa wenn das frenetische Publikum im Fernsehstudio plötzlich wie eine gespenstische Truppe von Untoten dasitzt und in extremer Zeitlupe klatscht. Oder wenn von einer schier endlos in den Bühnenhimmel führenden Showtreppe Rienzis ermordeter Bruder herabsteigt. Dann bleibt kein Zweifel, diese populistische Showpolitik führt in die Gewalt. Andreas Schager zahlt für seine stimmliche Dauerpower einen Preis. Im Piano, vor allem im großen Gebet zu Beginn des vierten Akts, klingt seine Stimme eng und brüchig. Umso wuchtiger ist sein Forte. Paroli bietet ihm sein Gegenspieler Adriano. Auch Jennifer Holloway hat eindrucksvolle dramatische Energie. Großartige Arbeit leistet Dirigentin Nathalie Stutzmann. Sie spannt weite, klar geformte Linien, feuert an, gibt sichere Orientierung und trägt die Sänger auf Händen. Und den enorm geforderten Chor, der nach der Neuaufstellung im letzten Jahr noch nicht wieder ganz zu seiner alten Form gefunden hat. Wer den ganzen Wagner verstehen will, muss den Rienzi kennen. Gehört also das Stück, das nur ausnahmsweise in diesem Jahr im Festspielhaus gespielt wird, ins Bayreuther Repertoire? Nein. Wagner hatte mit seiner Selbstkritik in vielem einfach recht. Ein Schreihals sei dieser Rienzi, sagte er scherzhaft. Und es stimmt, es gibt arg viel lärmige Betriebsamkeit in dieser Partitur, längliches Marschgerassel und viel Instant-Dramatik fleißig schrubbender Streicher. Dann wieder blitzen unbegrenzte Möglichkeiten auf. In manchen Ensembles öffnet sich der Blick in die Zukunft. Da steckt so viel tolle Musik drin. Doch über lange Strecken bleibt sie eingeklemmt in eine eher eintönige Abfolge von Nummern. Trotzdem lohnt es sich, das hier mal gesehen und gehört, durchlebt und durchlitten zu haben. Zumal in dieser starken Inszenierung. Alle Jahre wieder braucht's das Stück nicht. Da hat Katharina Wagner recht.

Also ganz klare Aussage von Bernhard Neuhoff. Schön mal gesehen zu haben, aber muss auch nicht ständig sein in Bayreuth. Da ist natürlich so diese fest abgeschlossene Kugel einfach doch auch heilig mit all dem Repertoire, was man da sonst zu sehen bekommt. Und das gibt's ja ab heute dann auch hier bei MDR Klassik zu hören. Heute starten wir mit dem Rheingold ab 20:03 Uhr live zeitversetzt bei MDR Klassik.

The Raglan Baroque Players spielten Pietro Antonio Locatelli. Das war Gavotta Allegro, der fünfte Satz aus dem Concerto Grosso in G-Moll, Opus 1, Nummer 12, gespielt. Wie gesagt, von The Raglan mit Elizabeth Wallfish. Und damit haben wir es 9.25 Uhr und hören jetzt hier im Hintergrund schon leise Rachel Masters mit der City of London Sinfonia. Das ist ein Satz aus dem Harfenkonzert Opus 74 von Reinhold Glier.

0: Harfenmusik eines russischen Meisters war das, Sohn eines Vogtländers und einer Polin, ausgewandert die Familie nach Russland. Reinhold Glier ist sein Name und Rachel Masters war die Solistin in seinem Konzert Opus 74. Damit 9.30 Uhr.
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0: Aktuell vom Thüringer Becken bis nach Mittelsachsen und bis zur Oberlausitz dicht bewölkt mit kräftigen Schauern, sonst auch Auflockerungen. Und die Regenmenge in den vergangenen 24 Stunden war wirklich beträchtlich. 15 Liter pro Quadratmeter in Loburg, 13 Liter pro Quadratmeter in Königsborn und 12 in Leinefelde. Heute soll gelegentlich die Sonne rauskommen, gebietsweise bleibt es aber auch stark bewölkt. Ab und zu Schauer und vom Erzgebirge bis zur Oberlausitz einzelne Gewitter sind angekündigt, bei Höchstwerten von 21 bis 25 Grad. Morgen geht's mit Wolken los, dann kommt immer mehr die Sonne raus, es wird trocken, 24 bis 28 und das wird sozusagen der Auftakt für eine neuerliche Hitzewelle. Am Mittwoch erreichen die Temperaturen schon 35 Grad, am Donnerstag 38 Grad. Wir schauen auf die Straßen, der MDR Klassik Verkehrsservice mit folgenden Meldungen. A4 Görlitz Richtung Dresden, in Höhe Ottendorf-Okrilla, Behinderungen nach einem Unfall. A9 Richtung Berlin, zwischen Weißenfels und Bad Dürrenberg Stau und stockender Verkehr wegen Bergungsarbeiten. A9 Richtung München, zwischen Markt Schorgast und Dreieck Bayreuth-Kulmbach, Stau und stockender Verkehr. Hier sind Sie mit 15 Minuten mehr dabei. Die A38 Richtung Leipzig ist zwischen Heringen und Berga nicht mehr gesperrt zurzeit, allerdings noch Stau. Die B89 Meiningen-Haslach ist zwischen Fürritz und Neuhaus-Schierschnitz wegen Bauarbeiten gesperrt und nach Unfällen sind gesperrt. Die B2 zwischen Pröttitz und Hohenossig und im Landkreis Sächsische Schweiz-Osterzgebirge die Straße zwischen Altendorf und Bad Schandau. Ihnen unterwegs überall gute und sichere Fahrt mit uns.
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Aus Le Désert, die Wüste der sinfonischen Ode von Félicien César David, war das die arabische Fantasie und der Tanz der Almeen, gespielt vom Rundfunksinfonieorchester Berlin unter Guido Maria Guida. 9.36 Uhr, einen guten Start in die neue Woche, jetzt mit Musik von Ignaz Lachner.

0: Stefan Mumenthaler, Anna-Barbara Düttschler und Marc Pantillon mit dem vierten Satz Allegro Molto aus dem D-Moll Trio Opus 89 von Ignaz Lachner. Und damit haben wir es 9.41 Uhr.
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0: Sie war eine Amerikanerin in Paris, abgebrochene Medizinstudentin, blühte in Paris als Dichterin, Romanautorin und Dramatikerin auf, unterhielt in Montparnasse einen Kunstsalon, in den Picasso, Matisse und Hemingway aus- und eingingen. Gertrude Stein war aber nicht nur Kunstmäzenin, sondern sie zählte zu den ersten Frauen der klassischen literarischen Moderne, wie etwa Virginia Woolf. Denn sie schrieb experimentell Essays, Novellen und Romane. Heute vor 80 Jahren ist die Frau, die wir sofort mit dem Vers verbinden, eine Rose ist eine Rose ist eine Rose, gestorben am 27. Juli 1946. Silke Hennig mit dem Blick in die ganz besondere Lebensgeschichte von Gertrude Stein.
2: If I told him, would he like it? Would he like it if I told him? Would he like it? Would Napoleon, would he like it?
3: Picasso porträtierte sie und Gertrude Stein ihn auf ihre Art mit Worten, rhythmisch, lautmalerisch. Warum in ihrem vollendeten Porträt von Picasso von Napoleon die Rede ist? Der Klang passt. Muss man mehr verstehen? Darauf angesprochen, erläutert die in Paris lebende Amerikanerin Mitte der 30er Jahre bei einer Lesereise durch ihre alte Heimat.
4: Mit Verstehen meine ich Vergnügen. Wenn man genießt, versteht man.
3: Und weil viele Spaß an ihren Texten hätten, verstünden viele sie auch. So die Logik Gertrude Steins.
5: Sie war in ihren eigenen Augen ein Genie,
3: sagt Renate Stendahl, Autorin einer Bildbiografie über Gertrude Stein, deren Name in Deutschland meist deutsch ausgesprochen wird.
5: Als Gertrude Stein die Weltbühne betrat, also 1903 in Paris, ging es den meisten Frauen erstmal darum, überhaupt als menschliche Wesen anerkannt zu werden. Und hier kommt dieses weibliche Genie und sagt gewissermaßen, hier guckt alle her, ich bin ich und da gibt's überhaupt keine Frage.
3: Doch Selbstbewusstsein ist das eine, Erfolg das andere. 1903, mit Ende 20, zieht Gertrude Stein aus den USA zu ihrem Bruder Leo nach Paris. Er will malen, sie schreiben. Von sich reden machen die Geschwister aus wohlhabender jüdischer Familie aber durch ihren Salon, wo sie Kunst zeigen, die sie von jungen Talenten wie Picasso oder Matisse kaufen und wo sich die künstlerische und literarische Avantgarde die Klinke in die Hand gibt. Leo schreibt,
6: Gertrude hungert und dürstet nach Ruhm und es war natürlich eine schlimme Sache für sie, dass ich ihr Zeug nicht ausstehen kann und es abscheulich finde.
3: Als Leo auszieht, lebt seine Schwester fortan, offen homosexuell, mit ihrer Muse, Sekretärin und Köchin Alice B. Toklas zusammen. Ein ungleiches Paar. Gertrude, schreibt eine amerikanische Freundin,
7: brüllte gewöhnlich vor Lachen. Sie hatte das Lachen eines Beefsteaks. Sie liebte Steaks und ich mochte es, sie vor 5 Pfund Zentimeter dickem gebratenem Fleisch sitzen und mit Gusto verspeisen zu sehen, während Alice wie eine Katze zierlich in Scheibchen aß.
3: Gertrude Stein verfasst Romane, Gedichte, Theaterstücke, ohne der jeweiligen Gattung zu entsprechen und auch ein Kinderbuch mit dem berühmten Satz »Rose is a rose is a rose«. Sie will Dinge neu sehen, anders darstellen, in einer neuen Sprache, die auch ganz einfach sein kann, so wie in der vorgeblichen Autobiografie der Alice B. Toklas, in der Gertrude sich selbst aus Sicht ihrer Freundin beschreibt, als Genie. Das Buch ist ein großer Erfolg, gerade in den USA. Doch die beiden jüdischen Frauen bleiben in Frankreich, auch während des Zweiten Weltkriegs und der deutschen Besatzung. Dann erkrankt Gertrude Stein an Krebs. Sie wird sofort operiert. Der befreundete Autor Hubert von Ranke erinnerte sich später,
8: als sie aus der Narkose erwachte, fragte sie,
9: was ist die Antwort?
8: Niemand vermochte, etwas zu sagen. Sie lachte kurz auf.
9: In diesem Fall, wie ist die Frage?
8: Das waren ihre letzten Worte. Sie starb am 27. Juli 1946.
3: Das war heute vor 80 Jahren.
0: Silke Hennig mit dem Blick in die Lebensgeschichte von Gertrude Stein.

Das Orchestre de Chambre de Lausanne mit dem Intermezzo, dem ganz kurzen aus Il Mondo della Luna, die Welt auf dem Mond von Joseph Haydn. Und wir kommen natürlich ganz in die Gegenwart zurück. Allerdings ist die auch schon ein bisschen her. Die Lautenkompanie spielt Bartholomäus Praetorius, eine Gaillarde.

William Alwyns, Suite of Scottish Dances mit diesem Trip to Italy. Klar, aus Schottland mal schnell nach Italien. Im Moment die Temperaturen in Schottland doch eher durchwachsen. So bei 14, 15 Grad und Dauerregen. Naja, da zieht es einen möglicherweise dann doch mal eher in die Wärme. Wie auch immer Sie diesen Montag verbringen, ich wünsche Ihnen einen guten Montag und entlasse Sie quasi musikalisch mit Louis Spohr. Wir hören hier im Hintergrund schon Ulf Hölscher. Dazu kommt das Radiosinfonieorchester Berlin unter Christian Fröhlich. Das ist die Polonaise aus dem A-Dur, dem ersten Violinkonzert von Louis Spohr. Ich bin Beatrice Schwartner, wünsche Ihnen, wie gesagt, einen guten Montag und vielleicht bis heute Abend bei Rheingold ab 20.03 Uhr hier bei MDR Klassik.

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3: Um 10 Uhr mit Ralf Valencia. Nach dem Anschlag auf den Berliner CSD fordern Politiker ein härteres Vorgehen gegen Gefährder. CSU-Bundesinnenminister Alexander Dobrindt sagte, es stelle sich die Frage, wieso bei einem Gefährder eine Strafe zur Bewährung ausgesetzt werde. Auch der SPD-Innenexperte Sebastian Fiedler erklärte, man müsse sich anschauen, warum der Mann wieder auf freiem Fuß gewesen sei. Der Chef der Jungen Union, Johannes Winkel, sagte, Gefährder dürften nicht nach Jugendstrafrecht verurteilt werden. Der 21-jährige Tatverdächtige hatte mehrfach versucht, sich der IS-Terrororganisation in Syrien anzuschließen. Das Amtsgericht Tiergarten verurteilte ihn später unter anderem wegen Vorbereitung einer staatsgefährdenden Gewalttat, setzte die Jugendstrafe aber zur Bewährung aus. Der 21-jährige Tatverdächtige ist nach dem mutmaßlich islamistisch motivierten Terroranschlag von der Polizei erschossen worden. Die Berliner Polizei teilte am Abend mit, der Mann sei in einer Kleingartenanlage im Stadtteil Spandau aufgespürt worden und mit einer Stichwaffe auf die Einsatzkräfte losgegangen. Daraufhin hätten SEK-Beamte auf ihn geschossen. Die Bundesanwaltschaft hat die Ermittlungen zu dem Anschlag übernommen. Das Erneuerbare Energiengesetz von Wirtschaftsministerin Katharina Reiche bremst aus Sicht des Bundesverbands Erneuerbare Energien die Energiewende aus. Präsidentin Ursula Heinen-Esser sagte dem MDR, es müsse ein stärkerer Fokus auf den Netzausbau gelegt werden. Das sei ein Reiches Gesetzentwurf aber nicht vorgesehen. Stattdessen könnten die Netzbetreiber künftig entscheiden, wann sie die erneuerbaren Energien abriegeln. Damit bekämen große Wind- und Solarparks künftig erhebliche wirtschaftliche Schwierigkeiten. Das gefährde Jobs. Die Angriffspause der USA im Irankrieg sorgt für Auftrieb an den Börsen. In Frankfurt stieg der Aktienindex DAX zum Handelsauftakt um 1,5% auf mehr als 25.400 Punkte. Der Ölpreis sank im Vergleich zum Freitag um mehr als 5%. Die USA hatten am Wochenende keine neuen Angriffe auf den Iran gemeldet. Der Autobauer Audi kappt seine Prognose. Wie das Unternehmen mitteilte, wird mit mindestens 5 Milliarden Euro weniger Umsatz gerechnet als ursprünglich angenommen. Auch die Erwartungen für Rendite und Gewinn würden gesenkt. Audi zufolge ging der Gewinn im zweiten Quartal bereits um 21% zurück. Hintergrund seien vor allem Absatzrückgänge in China und den USA. Das waren die Nachrichten. Und nun zum Wetter mit den Temperaturen von 9 Uhr. Auf dem Brocken Nebel bei 8 Grad, Chemnitz stark bewölkt 16, Dresden bedeckt 14, Eisenach bedeckt 15, Erfurt leichter Regen 15, auf dem Fichtelberg leichter Regen bei 10 Grad. Gera stark bewölkt 17, Görlitz bedeckt 19, Halle 17, Leipzig stark bewölkt 16, Magdeburg stark bewölkt 17 und Meiningen stark bewölkt bei 17 Grad. Die Vorhersage: Heute wechselnd bewölkt mit Sonne und stellenweise Schauer, in Sachsen auch Gewitter, Höchstwerte 21 bis 25 Grad, mäßiger und starkböiger Nordwestwind. In der Nacht abklingende Schauer und zunehmend klar, gegen morgen örtlich Nebel, Tiefstwerte 16 bis 11 Grad. Morgen heiter oder locker bewölkt und trocken, Höchstwerte 24 bis 28 Grad. Am Mittwoch viel Sonne, trocken und mit bis zu 35 Grad zunehmend heiß. MDR Verkehrsdienst A9 Richtung Berlin. Zwischen dem Kreuz Rippachtal und Bad Dürrenberg stau und stockender Verkehr wegen Bergungsarbeiten. Hier dauert es eine halbe Stunde länger. A9 Richtung München zwischen Markt Schorgast und dem Dreieck Bayreuth-Kulmbach. Stau und stockender Verkehr, hier 10 Minuten Verzögerung. A14 Richtung Dresden. In Höhe Grimma liegen Leitbarken auf der Fahrbahn. A38 Richtung Leipzig zwischen Nordhausen und Berger stockender Verkehr wegen Aufräumarbeiten. Die B89 Meiningen-Haslach ist zwischen Föritz und Neuhaus-Schierschnitz wegen Bauarbeiten gesperrt. Und nach Unfällen sind gesperrt die B2 zwischen Prötitz und Hohenossig und im Landkreis Sächsische Schweiz-Osterzgebirge die Straße zwischen Altendorf und Bad Schandau. Geblitzt wird auf der A4 Richtung Frankfurt zwischen Gera Langenberg und Rüdersdorf, auf der A9 Richtung Berlin zwischen Halle und Bitterfeld-Wolfen, auf der A9 Richtung Berlin zwischen Köselitz und Kleinmarzehns und auf der A38 Richtung Göttingen zwischen dem Dreieck Südharz und Sangerhausen Süd. Und noch eine Warnmeldung von der A4 Richtung Görlitz zwischen Salzenforst und Bautzen West liegen Metallteile auf der Fahrbahn. Soweit der MDR Verkehrsdienst, die Zeit 10.05 Uhr.
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2: Um 11 Uhr mit Ralf Valencia. Nach dem Anschlag auf den Berliner CSD fordern Politiker ein härteres Vorgehen gegen Gefährder. CSU-Bundesinnenminister Alexander Dobrindt sagte, es stelle sich die Frage, wieso bei einem Gefährder eine Strafe zur Bewährung ausgesetzt werde. Auch SPD-Innenexperte Sebastian Fiedler erklärte, man müsse sich anschauen, warum der Mann wieder auf freiem Fuß gewesen sei. Der Chef der Jungen Union Johannes Winkel sagte, Gefährder dürften nicht nach Jugendstrafrecht verurteilt werden. Der 21-jährige Tatverdächtige hatte mehrfach versucht, sich der IS-Terrororganisation in Syrien anzuschließen. Das Amtsgericht Tiergarten verurteilte ihn später, unter anderem wegen Vorbereitung einer staatsgefährdenden Gewalttat, setzte die Jugendstrafe aber zur Bewährung aus. Ein zweiter Tatverdächtiger im Zusammenhang mit dem Berliner CSD-Anschlag ist wieder frei. Die Bundesanwaltschaft in Karlsruhe erklärte, der zunächst festgenommene Mann sei entlassen worden. Der RBB und andere Medien hatten über die Festnahme berichtet. Der mutmaßliche Fahrer des Tatautos war von SEK-Beamten in einer Kleingartenanlage in Berlin-Spandau gestellt und erschossen worden. Das Erneuerbare Energiengesetz von Wirtschaftsministerin Katharina Reiche bremst aus Sicht des Bundesverbands Erneuerbare Energien die Energiewende aus. Präsidentin Ursula Heinen-Esser sagte dem MDR, es müsse ein stärkerer Fokus auf den Netzausbau gelegt werden. Das sei in Reiches Gesetzentwurf aber nicht vorgesehen. Stattdessen könnten die Netzbetreiber künftig entscheiden, wann sie die erneuerbaren Energien abregeln. Damit bekämen große Wind- und Solarparks künftig erhebliche wirtschaftliche Schwierigkeiten. Das gefährde Jobs. Die Angriffspause der USA im Irankrieg sorgt für Auftrieb an den Börsen. In Frankfurt stieg der Aktienindex DAX zum Handelsauftakt um 1,5% auf mehr als 25.400 Punkte. Der Ölpreis sank im Vergleich zum Freitag um mehr als 5%. Die USA hatten am Wochenende keine neuen Angriffe auf den Iran gemeldet. Der Autobauer Audi kappt seine Prognose. Das Unternehmen rechnet dieses Jahr mit mindestens 5 Milliarden Euro weniger Umsatz als ursprünglich angenommen. Auch die Erwartungen für Rendite und Gewinn wurden gesenkt. Audi zufolge ging der Gewinn im zweiten Quartal um rund 21% zurück. Hintergrund seien vor allem Absatzrückgänge in China und den USA. Das waren die Nachrichten. Und nun zum Wetter mit den Temperaturen von 10 Uhr. Auf dem Brocken bedeckt bei 8 Grad. Chemnitz Regen 14, Dresden bedeckt 15, Eisenach stark bewölkt 17, Erfurt bedeckt 16, auf dem Fichtelberg stark bewölkt bei 11 Grad. Gera Regen 16, Görlitz starker Regen 15, Halle 20, Leipzig bedeckt 17, Magdeburg bedeckt 18, Meiningen stark bewölkt bei 18 Grad. Die Vorhersage: Heute wechseln bewölkt mit Sonne und stellenweise Schauer, in Sachsen auch Gewitter. Höchstwerte 21 bis 25 Grad, mäßiger und starkböiger Nordwestwind. In der Nacht abklingende Schauer und zunehmend klar, gegen Morgen örtlich Nebel. Tiefstwerte 16 bis 11 Grad. Morgen heiter oder locker bewölkt und trocken, Höchstwerte 24 bis 28 Grad. Am Mittwoch viel Sonne, trocken und mit bis zu 35 Grad zunehmend heiß. MDR Verkehrsdienst, Vorsicht auf der A2 Richtung Hannover. Zwischen Bornstedt und Alsleben befindet sich eine ungesicherte Unfallstelle auf allen Fahrspuren. Vorsicht auf der A4 Frankfurt Richtung Dresden. Zwischen Berbersdorf und Siebenlehen befindet sich eine Ölspur. A9 Richtung München, zwischen Markt Schorgast und dem Dreieck Bayreuth-Kulmbach, stau und stockender Verkehr, hier dauert es eine Viertelstunde länger. A13 Richtung Berlin, zwischen dem Dreieck Spreewald und Duben, stau und stockender Verkehr, hier dauert es eine Dreiviertelstunde länger. A72 Richtung Hof, zwischen Chemnitz Süd und Stolberg Nord, stockender Verkehr, hier 10 Minuten Verzögerung. Vorsicht auf der B176. Zwischen Ostramondra und Backleben laufen Pferde auf der Fahrbahn. Vorsicht auf der B188 zwischen Kloster Neuendorf und Gardelegen. Hier sind Kühe auf der Fahrbahn. Nach Unfällen sind gesperrt die B2 zwischen Prötitz und Hohenossig und im Landkreis Sächsische Schweiz-Osterzgebirge die Straße zwischen Altendorf und Bad Schandau. Außerdem noch im Saale-Orla-Kreis die Straße zwischen Neuendorf und dem Abzweig Crispendorf. Geblitzt wird auf der A4 Richtung Frankfurt zwischen Gera-Langenberg und Rüdersdorf, auf der A9 Richtung Berlin zwischen Köselitz und Kleinmarzens, auf der A38 Richtung Göttingen zwischen dem Dreieck Südharz und Sangerhausen Süd. Und noch eine Warnmeldung, Vorsicht auf der A9 Richtung München, zwischen Hermsdorf Süd und Lederhose liegen Metallteile auf der rechten Fahrspur. Soweit der MDR-Verkehrsdienst, die Zeit 11.05 Uhr.
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3: Um 12 Uhr mit Sophia Spiropoulos. Sachsen-Anhalts Ministerpräsident Sven Schulze hat nach dem CSD-Anschlag in Berlin Konsequenzen gefordert. Im Deutschlandfunk sagte er, es dürfe nicht zugelassen werden, dass hier Menschen lebten, die unsere Kultur nicht akzeptierten. Da eine Abschiebung bei einem deutschen Staatsangehörigen nicht möglich sei, müsse über andere Maßnahmen nachgedacht werden, etwa Änderungen im Strafrecht. Bundesinnenminister Alexander Dobrindt und SPD-Innenexperte Sebastian Fiedler hatten sich befremdet geäußert, wieso bei einem Gefährder eine Strafe zur Bewährung ausgesetzt wurde. Der 21-jährige Tatverdächtige hatte versucht, sich dem IS anzuschließen. In Berlin wurde er unter anderem wegen Vorbereitung einer staatsgefährdenden Gewalttat verurteilt, die Jugendstrafe aber zur Bewährung ausgesetzt. Ein zweiter Tatverdächtiger im Zusammenhang mit dem Berliner CSD-Anschlag ist wieder frei. Die Bundesanwaltschaft in Karlsruhe erklärte, der zunächst festgenommene Mann sei entlassen worden. Über die Festnahme hatten der RBB und andere Medien berichtet. Der mutmaßliche Fahrer des Tatautos war von SEK-Beamten in einer Kleingartenanlage in Berlin-Spandau gestellt und erschossen worden. Der Zentralrat der Muslime in Deutschland hat den Anschlag auf den Christopher Street Day verurteilt. Der ZMD erklärte, niemand dürfe aufgrund seiner sexuellen Orientierung, seiner geschlechtlichen Identität, seiner Religion oder seiner Herkunft Ziel von Gewalt werden. Gewalt gegen Unschuldige finde im Islam keine Rechtfertigung. Wer Religion instrumentalisiere, um Hass zu schüren oder Gewalt auszuüben, handle gegen die ethischen Grundsätze des Islam. Bundeskanzler Friedrich Merz will zur Stunde auf einer Pressekonferenz weitere Personalentscheidungen präsentieren. Wie die Deutsche Presseagentur berichtet, geht es um Posten in der Bundesregierung sowie in der CDU. Am Abend hatte ein Regierungssprecher bereits bestätigt, dass Unionsfraktionsgeschäftsführer Steffen Bilger neuer Bundesverkehrsminister werden soll. Die Angriffspause der USA im Irankrieg sorgt für Auftrieb an den Börsen. In Frankfurt stieg der Aktienindex DAX zum Handelsauftakt um 1,5% auf mehr als 25.400 Punkte. Der Ölpreis sank im Vergleich zum Freitag um mehr als 5%. Die USA hatten am Wochenende keine neuen Angriffe auf den Iran gemeldet. Das waren die Nachrichten. Zum Wetter mit den aktuellen Temperaturen. Brocken stark bewölkt bei 9 Grad, Chemnitz leichter Regen 14, Dresden stark bewölkt 18 Grad, Eisenach und Erfurt jeweils wolkig bei 18 Grad, Fichtelberg bedeckt 11 Grad, Gera stark bewölkt 17, Görlitz leicht bewölkt 17, Halle meldet 21 Grad, Leipzig stark bewölkt und 18 Grad, Magdeburg stark bewölkt 18, Meiningen bedeckt bei 17 Grad. Am Nachmittag locker bewölkt mit Sonne, gebietsweise Schauer 21 bis 25 Grad, stark böiger westlicher Wind. In der Nacht abklingende Schauer, örtlich Nebel 16 bis 11 Grad, morgen Sonne und Wolken und trocken bei 24 bis 28 Grad und am Mittwoch dann viel Sonne, trocken und sehr heiß bis 35 Grad. Der MDR-Verkehrsdienst. Die A2 Richtung Hannover ist zwischen Bornstedt und Eilsleben nach LKW-Unfall gesperrt. Stau. A9 Richtung Berlin zwischen Coswig und Kleinmarzehns. 6 Kilometer Stau an einer Tagesbaustelle. A13 Richtung Berlin zwischen dem Dreieck Spreewald und Stuben. 9 Kilometer Stau und stockender Verkehr. Die A17 Richtung Dresden zwischen Grenzübergang Breitenau-Schönwald und Bad Gottleuba. Stau und stockender Verkehr. A71 Richtung Sangerhausen. ist zwischen Meiningen-Nord und Dreieck-Suhl nach Unfall gesperrt. Die B2 ist zwischen Prötitz und Hohennossig nach einem Unfall gesperrt. Geblitzt wird auf der A4 Richtung Frankfurt zwischen Gera-Langenberg und Rüdersdorf, A9 Richtung Berlin zwischen Köselitz und Kleinmarzehns, A13 Richtung Berlin in Höhe Radeburg, A38 Richtung Göttingen zwischen dem Dreieck Südharz und Sangerhausen Süd. Soweit der Verkehrsdienst, 12.04 Uhr.
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2: Um 13 Uhr mit Sophia Spyropoulos. Die Hamburger Bundestagsabgeordnete Franziska Hoppermann wird neue CDU-Generalsekretärin. Das gab Parteichef und Kanzler Friedrich Merz am Mittag bekannt. Der Parteivorstand habe Hoppermann auf seinen Vorschlag hin einstimmig gewählt. Die 44-Jährige war bisher CDU-Schatzmeisterin. Sie löst Carsten Linnemann ab, der im Zuge einer Kabinettsumbildung das Amt des Bundesgesundheitsministers übernimmt. Sachsen-Anhalts Ministerpräsident Sven Schulze hat nach dem CSD-Anschlag in Berlin Konsequenzen gefordert. Im Deutschlandfunk sagte er, es dürfe nicht zugelassen werden, dass hier Menschen lebten, die unsere Kultur nicht akzeptierten. Da eine Abschiebung bei einem deutschen Staatsangehörigen nicht möglich sei, müsse über andere Maßnahmen nachgedacht werden, etwa Änderungen im Strafrecht. Bundesinnenminister Alexander Dobrindt und SPD-Innenexperte Sebastian Fiedler hatten sich befremdet geäußert, wieso bei einem Gefährder eine Strafe zur Bewährung ausgesetzt wurde. Der 21-jährige Tatverdächtige hatte versucht, sich dem IS anzuschließen. In Berlin wurde er unter anderem wegen Vorbereitung einer staatsgefährdenden Gewalttat verurteilt, die Jugendstrafe aber zur Bewährung ausgesetzt. Der Zentralrat der Muslime in Deutschland hat den Anschlag auf den Christopher Street Day verurteilt. Der ZMD erklärte, niemand dürfe aufgrund seiner sexuellen Orientierung, seiner geschlechtlichen Identität, seiner Religion oder seiner Herkunft Ziel von Gewalt werden. Gewalt gegen Unschuldige finde im Islam keine Rechtfertigung. Wer Religion instrumentalisiere, um Hass zu schüren oder Gewalt auszuüben, handle gegen die ethischen Grundsätze des Islam. Der Leichenpräparator Gunther von Hagens ist tot. Das gab seine Familie bekannt. Von Hagens sei am Freitag im Alter von 81 Jahren gestorben. Der Mediziner entwickelte in den 1970er Jahren ein Verfahren zur Plastination von Leichen. Dabei werden tote Körper durch Kunststoffe dauerhaft konserviert. Die umstrittenen Körperwelten-Ausstellungen tourten durch viele Städte Deutschlands. Kritiker warfen Hagens vor, damit die Menschenwürde zu verletzen. Der Deutsche Bibliotheksverband hat die Stadtbibliothek Hoyerswerda als Bibliothek des Jahres in kleinen Kommunen und Regionen ausgezeichnet. Die Jury erklärte, die Einrichtung verbinde Bildung, Kultur und gesellschaftliche Teilhabe auf herausragende Weise. Ihre außergewöhnliche Vernetzung schaffe ein übertragbares Modell zukunftsorientierter Bibliotheksarbeit. Der Preis ist mit 7.000 Euro dotiert. Der Hauptpreis Bibliothek des Jahres geht nach Köln an das ZBMED Informationszentrum Lebenswissenschaften. Das waren die Nachrichten. Zum Wetter mit den aktuellen Temperaturen. Brocken stark bewölkt bei 10 Grad, Chemnitz leichter Sprühregen 15, Dresden stark bewölkt 19, Eisenach stark bewölkt 18, Erfurt stark bewölkt 19, Fichtelberg stark bewölkt 10 Grad, Gera wolkig 19, Görlitz stark bewölkt 18, Halle meldet 22 Grad, Leipzig wolkig bei 21, Magdeburg ebenfalls wolkig 21, Meiningen bedeckt bei 15 Grad. Am Nachmittag locker bewölkt mit Sonne, gebietsweise Schauer 21 bis 25 Grad, stark böiger westlicher Wind. In der Nacht abklingende Schauer, örtlich Nebel 16 bis 11 Grad. Morgen erst teilweise Wolken und tagsüber immer mehr Sonne, trocken 24 bis 28 Grad. Am Mittwoch viel Sonne, trocken und sehr heiß bis 35 Grad. Der MDR-Verkehrsdienst. Die A2 Richtung Hannover ist zwischen Bornstedt und Alsleben nicht mehr gesperrt. Zurzeit noch Stau bis Irxleben sowie auf den Umfahrungen über die B1 und B245. A9 Richtung München zwischen Niemeck und Kleinmarzehns. Stau nach einem Unfall. Vorsicht auf der A9 Richtung München in der Auffahrt Großkugel liegt Kies auf der Fahrbahn. Nochmal die A9 Richtung München zwischen Marktorgast und Dreieck Bayreuth-Kulmbach. Stau und stockender Verkehr. Damit zur A13 Richtung Berlin, zwischen Dreieck Spreewald und Duben, 9 Kilometer Stau. A14 Richtung Magdeburg, zwischen Nossen Nord und Döbeln Nord, Stau an einer Baustelle. Die A71 Richtung Sangerhausen ist zwischen Meiningen Nord und dem Dreieck Suhl nach einem Unfall gesperrt. Geblitzt wird auf der A9 Richtung Berlin, zwischen Köselitz und Kleinmarzehns. A13 Richtung Berlin in Höhe Radeburg und A38 Richtung Göttingen, zwischen dem Dreieck Südharz und Sangerhausen Süd. Soweit der Verkehrsdienst, 13.05 Uhr.
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2: Um 14 Uhr mit Sophia Spyropoulos. Die Hamburger Bundestagsabgeordnete Franziska Hoppermann wird die neue CDU-Generalsekretärin. Das gab Parteichef und Kanzler Friedrich Merz am Mittag bekannt. Der Parteivorstand habe Hoppermann auf seinen Vorschlag hin einstimmig gewählt. Die 44-Jährige war bisher CDU-Schatzmeisterin. Sie löst Carsten Linnemann ab, der im Zuge einer Kabinettsumbildung das Amt des Bundesgesundheitsministers übernimmt. Laut Merz wechselt zudem die sächsische Bundestagsabgeordnete Christiane Schenderlein als parlamentarische Staatssekretärin ins Gesundheitsministerium. Sie war bisher Staatsministerin für Sport und Ehrenamt. Nach Einschätzung von ARD-Terrorismus-Experte Holger Schmidt hat es bei der Beobachtung des späteren CSD-Attentäters eine Lücke gegeben. Schmidt sagte dem MDR, offensichtlich habe die Polizei nicht mitbekommen, dass er dabei gewesen sei, einen Anschlag zu planen. Allerdings gäbe es eben auch hunderte solcher Gefährder, nicht nur im islamistischen Bereich. Jemanden präventiv einzusperren, sei in einem Rechtsstaat auch kaum möglich. Der Attentäter hatte am Sonnabend am Rande des Berliner CSD eine Frau aus Polen getötet und 29 Menschen verletzt. Die Staatsanwaltschaft ermittelt im Zusammenhang mit dem Kabul-Einsatz der Bundeswehr 2021 gegen mehrere Soldaten wegen Diebstahlverdachts. Eine Sprecherin sagte, beschuldigt seien 5 Bundeswehrangehörige aus dem Einsatzkontingent, das damals Personen aus Afghanistan geholt habe. Es bestehe der Vorwurf, dass sie sich während der Evakuierung Waren aus Läden am Flughafen Kabul angeeignet hätten. Nachdem die Taliban 2021 die Hauptstadt Kabul eingenommen hatten, beteiligte sich Deutschland an einem internationalen Evakuierungseinsatz. Die Stimmung der deutschen Unternehmen hat sich im Juli den 3. Monat in Folge verbessert. Wie das IFO-Institut aus München mitteilte, meldeten die Unternehmen eine belebte Nachfrage und weniger Probleme mit Materialmangel. IFO-Chef Clemens Fuß sagte, die deutsche Wirtschaft zeige sich trotz der unsicheren Lage am Persischen Golf weniger pessimistisch. Das IFO-Institut befragt monatlich rund 9.000 Führungskräfte. Der Leichenpräparator Gunther von Hagens ist tot. Das gab seine Familie bekannt. Von Hagens sei am Freitag im Alter von 81 Jahren gestorben. Der Mediziner entwickelte in den 1970er Jahren ein Verfahren zur Plastination von Leichen. Dabei werden tote Körper durch Kunststoffe dauerhaft konserviert. Die umstrittenen Körperweltenausstellungen tourten durch viele Städte Deutschlands. Kritiker warfen Hagens vor, damit die Menschenwürde zu verletzen. Das waren die Nachrichten. Zum Wetter mit den aktuellen Temperaturen. Brocken stark bewölkt bei 11 Grad, Chemnitz stark bewölkt 17, Dresden wolkig 20, Eisenach wolkig 20, Erfurt wolkig 21, Fichtelberg bedeckt 11 Grad, Gera wolkig 20, Görlitz stark bewölkt bei 19, Halle meldet 23 Grad, Leipzig stark bewölkt 21, Magdeburg fast wolkenlos bei 22 Grad, Meiningen stark bewölkt und 17 Grad. Am Nachmittag locker bewölkt mit Sonne, gebietsweise Schauer, 21 bis 25 Grad, starkböiger westlicher Wind. In der Nacht abklingende Schauer, örtlich Nebel, 16 bis 11 Grad, morgen Sonne und Wolken, trocken bei 24 bis 28 Grad. Der MDR-Verkehrsdienst, A2 Richtung Berlin zwischen Allerengersleben und Bornstedt, Stau und stockender Verkehr. A2 Richtung Hannover zwischen dem Kreuz Magdeburg und Alsleben, 13 Kilometer Stau. Mehr als 2 Stunden dauert es dort länger. Dadurch auch Stau auf den Umfahrungsstrecken B1 über Eichen-Barleben und Brumby und B245 zwischen Berbertal und der A2. A9 Richtung München zwischen Marktschorgast und Dreieck Bayreuth-Kulmbach. Stau wegen eines defekten Fahrzeugs im Baustellenbereich. A13 Richtung Berlin zwischen dem Dreieck Spreewald und Stuben. 5 Kilometer Stau. A14 Richtung Magdeburg zwischen Döbeln-Ost und Döbeln-Nord. Stau an einer Baustelle. Die A71 Richtung Sangerhausen ist zwischen Meiningen-Nord und dem Dreieck Suhl nach Unfall gesperrt. Die B2 Wittenberg-Bad Düben ist in Höhe Oitsch nach Unfall gesperrt. Geblitzt wird auf der A9 Richtung Berlin zwischen Köselitz und Kleinmarzehns, A13 Richtung Berlin in Höhe Radeburg und A38 Richtung Göttingen zwischen dem Dreieck Südharz und Sangerhausen Süd. Soweit der Verkehrsdienst, 14.05 Uhr.
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2: Um 16 Uhr mit Sophia Spiropoulos. Die Hamburger Bundestagsabgeordnete Franziska Hoppermann wird neue CDU-Generalsekretärin. Das gab Parteichef und Kanzler Friedrich Merz am Mittag bekannt. Der Parteivorstand habe Hoppermann auf seinen Vorschlag hin einstimmig gewählt. Die 44-Jährige war bisher CDU-Schatzmeisterin. Sie löst Carsten Linnemann ab, der im Zuge einer Kabinettsumbildung das Amt des Bundesgesundheitsministers übernimmt. Laut Merz wechselt zudem die sächsische Bundestagsabgeordnete Christiane Schenderlein als parlamentarische Staatssekretärin ins Gesundheitsministerium. Sie war bisher Staatsministerin für Sport und Ehrenamt. Die AfD-Bundesspitze hat Parteiordnungsverfahren gegen die Spitzen des Landesverbandes in Nordrhein-Westfalen eröffnet. Betroffen sind NRW-Landeschef Martin Vinzenz und weitere Vertreter des Landesvorstands. Hintergrund ist der Streit über die Aufstellung der AfD-Landesliste für die Landtagswahl 2027. Dabei hatte sich das Lager um Vinzenz gegen den als äußerst rechts geltenden Flügel um den Bundestagsabgeordneten Matthias Helfferich durchgesetzt. Die AfD-Bundesspitze forderte den Abbruch des NRW-Parteitags. Die Landespartei beantragte eine einstweilige Verfügung gegen die Bundesspitze. Nach Einschätzung von ARD-Terrorismusexperte Holger Schmidt hat es bei der Beobachtung des späteren CSD-Attentäters eine Lücke gegeben. Schmidt sagte dem MDR, offensichtlich habe die Polizei nicht mitbekommen, dass er dabei gewesen sei, einen Anschlag zu planen. Allerdings gebe es eben auch hunderte solcher Gefährder, nicht nur im islamistischen Bereich. Jemanden präventiv einzusperren sei in einem Rechtsstaat auch kaum möglich. Der Attentäter hatte am Sonnabend am Rande des Berliner CSD eine Frau aus Polen getötet und 29 Menschen verletzt. Der Sportwagenbauer Porsche hat weitere Stellenstreichungen angekündigt. Nach Angaben des Unternehmens sollen bis 2035 weitere 5000 Arbeitsplätze wegfallen. Betroffen sind das Stammwerk in Stuttgart-Zuffenhausen und das Entwicklungszentrum in Weissach. Betriebsbedingte Kündigungen soll es bis Ende 2035 nicht geben. Der Abbau soll vor allem über Altersteilzeit, freiwillige Aufhebungsverträge und natürliche Fluktuation erfolgen. Ziel sei es, die Wettbewerbsfähigkeit zu stärken und langfristig möglichst viele Arbeitsplätze abzusichern. Die Stimmung der deutschen Unternehmen hat sich im Juli den dritten Monat in Folge verbessert. Wie das IFO-Institut aus München mitteilte, meldeten die Unternehmen eine belebte Nachfrage und weniger Probleme mit Materialmangel. IFO-Chef Clemens Fuß sagte, die deutsche Wirtschaft zeige sich trotz der unsicheren Lage am Persischen Golf weniger pessimistisch. Das waren die Nachrichten. Zum Wetter mit den aktuellen Temperaturen. Auf dem Brocken stark bewölkt, 13 Grad, auch sonst überall bedeckt oder stark bewölkt. Chemnitz bei 20, Dresden 20, Eisenach 21 Grad, Erfurt 22, Fichtelberg 13, Gera 22, Görlitz 20 Grad, Halle meldet 24, Leipzig 22, Magdeburg 22 und Meiningen 19 Grad. Am Abend wechselnd bewölkt und gebietsweise Schauer, 17 bis 23 Grad, böiger westlicher Wind. In der Nacht abklingende Schauer, örtlich Nebel, 16 bis 11 Grad. Morgen Sonne und Wolken, trocken, 24 bis 28 Grad. Am Mittwoch viel Sonne, trocken und sehr heiß, bis 35 Grad. Der MDR-Verkehrsdienst. A2 Richtung Hannover zwischen Erxleben und Alsleben stockender Verkehr. A4 Frankfurt Richtung Dresden zwischen Stadtroda und Hermsdorf Ost. Baustellenstau. Vorsicht auf der A38 Richtung Göttingen zwischen Leipzig Südost und Süd. Fahrzeugteile auf der Fahrbahn. Die A71 Richtung Sangerhausen ist zwischen Meiningen Nord und dem Dreieck Suhl nach Unfall gesperrt. A73 Richtung Suhl zwischen Breitengüßbach Nord und Zapfendorf stockender Verkehr. Die B4 Richtung Nordhausen ist zwischen der A71 Auffahrt Erfurt-Gispersleben und Elxleben nach Unfall gesperrt. Und geblitzt wird auf der A4 Frankfurt Richtung Dresden zwischen Hermsdorf Ost und Rüdersdorf und auf der A72 Richtung Leipzig zwischen Zwenkau und dem Kreuz Leipzig. Soweit der Verkehrsdienst, 16.04 Uhr.
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2: Um 17 Uhr mit Renato Bodenburg. Sachsens Ministerpräsident Michael Kretschmer hat die Versetzung von Sportministerin Christiane Schenderlein ins Gesundheitsministerium kritisiert. Der CDU-Politiker sagte dem MDR, Schenderlein sei das erfolgreichste Kabinettsmitglied der Regierung Merz. Sie habe das Sportfördergesetz gemacht, die Sportagentur gegründet und sie nach Mitteldeutschland gebracht. Bundeskanzler Friedrich Merz hatte bekannt gegeben, dass die sächsische Bundestagsabgeordnete als Staatssekretärin ins Gesundheitsministerium wechselt. Wer ihr Ressort übernimmt, ist noch offen. Zudem teilte Merz mit, dass Franziska Hoppermann neue CDU-Generalsekretärin wird. Die AfD-Bundesspitze hat Parteiordnungsverfahren gegen die Spitzen des Landesverbandes in Nordrhein-Westfalen eröffnet. Betroffen sind NRW-Landeschef Martin Vinzenz und weitere Vertreter des Landesvorstands. Hintergrund ist der Streit über die Aufstellung der AfD-Landesliste für die Landtagswahl 2027. Dabei hatte sich das Lager um Vinzenz gegen den als äußerst rechts geltenden Flügel um den Bundestagsabgeordneten Matthias Helfferich durchgesetzt. Die AfD-Bundesspitze forderte den Abbruch des NRW-Parteitags. Die Landespartei beantragte eine einstweilige Verfügung gegen die Bundesspitze. Die Deutsche Polizeigewerkschaft hat nach dem Anschlag auf den Berliner CSD schärfere Regeln im Umgang mit Gefährdern gefordert. Vorsitzender Heiko Tegatz sagte dem MDR, die Überwachung des Tatverdächtigen habe funktioniert. Gescheitert sei aber das anschließende Gerichtsverfahren, weil der Mann lediglich eine Strafe auf Bewährung erhalten habe und wieder freigekommen sei. Tegatz forderte klare gesetzliche Vorgaben, damit Gefährder künftig in solchen Fällen nicht mehr auf freiem Fuß bleiben. Die Staatsanwaltschaft ermittelt im Zusammenhang mit dem Kabul-Einsatz der Bundeswehr 2021 gegen mehrere Soldaten wegen Diebstahlverdachts. Eine Sprecherin sagte, beschuldigt seien 5 Bundeswehrangehörige aus dem Einsatzkontingent, das damals Personen aus Afghanistan geholt habe. Sie sollen sich während der Evakuierungen Waren aus Läden am Flughafen Kabul angeeignet haben. Nachdem die Taliban 2021 die Hauptstadt Kabul eingenommen hatten, beteiligte sich Deutschland an einem internationalen Evakuierungseinsatz. Der Leichenpräparator Gunther von Hagens ist tot. Das gab seine Familie bekannt. Von Hagens sei am Freitag im Alter von 81 Jahren gestorben. Der Mediziner entwickelte in den 1970er Jahren ein Verfahren zur Plastination von Leichen. Dabei werden tote Körper durch Kunststoffe dauerhaft konserviert. Die umstrittenen Körperweltenausstellungen tourten durch viele Städte Deutschlands. Kritiker warfen Hagens vor, damit die Menschenwürde zu verletzen. Das waren die Nachrichten. Das Wetter. Die aktuellen Temperaturen: Brocken bedeckt bei 13 Grad, Chemnitz leicht bewölkt 20, Dresden stark bewölkt 22, Eisenach bedeckt 21, Erfurt stark bewölkt 22, Fichtelberg stark bewölkt 13, Gera wolkig 22, Görlitz stark bewölkt 21, Halle und Leipzig leicht bewölkt bei 24 Grad, Magdeburg stark bewölkt 23 und Meiningen bedeckt bei 20 Grad. Am Abend wechselnd bewölkt und gebietsweise Regenschauer, 17 bis 23 Grad und böiger West- bis Nordwestwind. In der Nacht zunehmend aufgelockert und abklingende Schauer, später örtlich Nebel, Tiefstwerte 16 bis 11 Grad. Morgen erst teilweise Wolken und tagsüber immer mehr Sonne, dabei trocken, Höchstwerte 24 bis 28 Grad. Und am Mittwoch viel Sonne, trocken und sehr heiß bis 35 Grad. MDR Verkehrsdienst. A2 Richtung Hannover zwischen Irxleben und Alsleben. Stockender Verkehr plus 10 Minuten. A4 Frankfurt Richtung Dresden zwischen Stadtroda und Hermsdorf Ost. Stau an einer Baustelle ebenfalls plus 10 Minuten. A73 Richtung Suhl zwischen Kreuz Bamberg und Breitengüßbach Süd. Brennt ein LKW. Bitte bilden Sie hier eine Rettungsgasse. Die B4 Richtung Nordhausen ist zwischen der A71 Auffahrt Erfurt-Gispersleben und Elxleben nach einem Unfall gesperrt. Soweit der MDR Verkehrsdienst. 17.04 Uhr.
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3: Um 18 Uhr mit Renato Bodenburg. Sachsens Ministerpräsident Michael Kretschmer hat die Versetzung von Sportministerin Christiane Schenderlein ins Gesundheitsministerium kritisiert. Der CDU-Politiker sagte dem MDR, Schenderlein sei das erfolgreichste Kabinettsmitglied der Regierung Merz. Sie habe das Sportfördergesetz gemacht, die Sportagentur gegründet und sie nach Mitteldeutschland gebracht. Bundeskanzler Friedrich Merz hatte bekannt gegeben, dass die sächsische Bundestagsabgeordnete als parlamentarische Staatssekretärin ins Gesundheitsministerium wechseln soll. Wer ihr Ressort übernimmt, ist noch offen. Zudem teilte Merz mit, dass Franziska Hoppermann neue CDU-Generalsekretärin wird. In Deutschland sind derzeit 410 Personen als Gefährder im Bereich des islamistischen Terrorismus und Extremismus eingestuft. Das teilte ein Sprecher des Bundeskriminalamtes dem MDR mit. Demnach halten sich 255 dieser Personen in Deutschland auf. 155 befinden sich im Ausland. Von den in Deutschland lebenden Gefährdern sitzen 100 in Haft. Ein Gefährder ist nach Definition der Sicherheitsbehörden jemand, dem aufgrund konkreter Erkenntnisse schwere politisch motivierte Straftaten zugetraut werden. Die AfD-Bundesspitze hat Parteiordnungsverfahren gegen die Spitze des Landesverbandes in Nordrhein-Westfalen eröffnet. Betroffen sind NRW-Landeschef Martin Vinzenz und weitere Vertreter des Landesvorstands. Hintergrund ist der Streit über die Aufstellung der AfD-Landesliste für die Landtagswahl 2027. Dabei hatte sich das Lager um Vinzenz gegen den als äußerst rechts geltenden Flügel um den Bundestagsabgeordneten Matthias Helfferich durchgesetzt. Die AfD-Bundesspitze forderte den Abbruch des NRW-Parteitags. Die Landespartei beantragte eine einstweilige Verfügung gegen die Bundesspitze. Der Sportwagenbauer Porsche hat weitere Stellenstreichungen angekündigt. Nach Angaben des Unternehmens sollen bis 2035 weitere 5000 Arbeitsplätze wegfallen. Betroffen sind das Stammwerk in Stuttgart-Zuffenhausen und das Entwicklungszentrum in Weissach. Betriebsbedingte Kündigungen soll es bis 2035 nicht geben. Der Abbau soll vor allem über Altersteilzeit, freiwillige Aufhebungsverträge und natürliche Fluktuation erfolgen. Im Hafen von Wismar ist erneut ein Wal aufgetaucht. Das teilte das Umweltministerium in Schwerin mit. Das Tier wirke vital. Die Wasserschutzpolizei sei im Einsatz, um dem Wal einen Rückweg in tiefere Gewässer zu ermöglichen und eine Strandung zu verhindern. Anfang März war der später als Timmy bekannt gewordene Buckelwal im Hafen von Wismar aufgetaucht. Sein Schicksal hatte international Aufsehen erregt. Das waren die Nachrichten. Das Wetter, die aktuellen Temperaturen. Brocken bedeckt und leichter Sprühregen bei 11 Grad. Chemnitz stark bewölkt 20, Dresden leicht bewölkt 22 Grad. Eisenach bedeckt bei 22 Grad, Erfurt bedeckt 21, Fichtelberg stark bewölkt 14, Gera stark bewölkt 22, Görlitz wolkig 20, Halle und Leipzig wolkig bei 24 Grad, Magdeburg stark bewölkt 22 Grad und Meiningen stark bewölkt 19 Grad. In der Nacht bei unterschiedlicher Bewölkung noch einzelne, im Verlauf oft abklingende Schauer, gegen Morgen örtlich Nebel, Tiefstwerte 15 bis 9 Grad. Morgen Mischung aus Sonne und zeitweise auch dichteren Wolken, vor allem östlich der Elbe wenige schwache Schauer, sonst oft trocken. Höchstwerte 24 bis 29 Grad und schwacher bis mäßiger West- bis Nordwestwind. Am Mittwoch heiter, trocken und heiß. MDR Verkehrsdienst, A4 Frankfurt Richtung Dresden. Am Kreuz Erfurt in der Überfahrt zur A71 Richtung Schweinfurt steht ein defekter LKW. A4 Richtung Frankfurt, zwischen Berbersdorf und Hainichen ist die rechte Fahrspur durch einen defekten LKW blockiert. Vorsicht auf der Fahrbahnseite wird ein Rad gewechselt. A73 Richtung Suhl, zwischen Kreuz Bamberg und Breitengüßbach Süd, Stau wegen eines brennenden LKW. Bitte bilden Sie hier eine Rettungsgasse. Und im Landkreis Leipzig ist die Straße zwischen Güldengossa und dem Abzweig Ölschau nach einem Unfall gesperrt. Geblitzt wird auf der A4 Frankfurt Richtung Dresden, zwischen Hermsdorf Ost und Rüdersdorf, auf der A38 Richtung Göttingen, zwischen Leinefelde-Worbis und Heilbad-Heiligenstadt und auf der A72 Richtung Leipzig, einmal zwischen Stolberg Nord und Chemnitz Süd und zwischen Zwenkau und Kreuz Leipzig. Soweit der MDR Verkehrsdienst, 18 Uhr und gleich 5 Minuten.
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2: Um 19 Uhr mit Renato Bodenburg. Sachsens Ministerpräsident Michael Kretschmer hat die Versetzung von Sportministerin Christiane Schenderlein ins Gesundheitsministerium kritisiert. Der CDU-Politiker sagte dem MDR, Schenderlein sei das erfolgreichste Kabinettsmitglied der Regierung Merz. Sie habe das Sportfördergesetz gemacht, die Sportagentur gegründet und sie nach Mitteldeutschland gebracht. Bundeskanzler Friedrich Merz hatte bekannt gegeben, dass die sächsische Bundestagsabgeordnete als parlamentarische Staatssekretärin ins Gesundheitsministerium wechseln soll. Wer ihr Ressort übernimmt, ist noch offen. Die Deutsche Polizeigewerkschaft fordert nach dem Anschlag auf den Berliner CSD schärfere Regeln im Umgang mit Gefährdern. Vorsitzender Heiko Teckert sagte dem MDR, die Überwachung des Tatverdächtigen habe funktioniert. Gescheitert sei aber das anschließende Gerichtsverfahren, weil der Mann lediglich eine Strafe auf Bewährung erhalten habe und wieder freigekommen sei. Teckert fordert klarere gesetzliche Vorgaben, damit Gefährder künftig in solchen Fällen nicht mehr auf freiem Fuß bleiben. Sachsen-Anhalts Koalition aus CDU, SPD und FDP hat nach 5 Jahren Regierungszeit eine positive Bilanz gezogen. Wie Ministerpräsident Sven Schulze heute sagte, sei in der Amtsperiode die wirtschaftliche Lage des Landes gestärkt worden. Es gebe weniger Bürokratie, modernere Schulen, mehr Sicherheit. FDP-Verkehrsministerin Lydia Hüskens verwies auf 900 Kilometer Landesstraßen, die saniert worden seien. SPD-Wissenschaftsminister Armin Willingmann lobte die enge Verknüpfung von Forschung und Wirtschaft im Land. Im Zusammenhang mit dem Kabul-Einsatz der Bundeswehr 2021 wird gegen mehrere Soldaten ermittelt. Laut Staatsanwaltschaft Kempten geht es um 5 Bundeswehrangehörige aus dem Einsatzkontingent, das damals Personen aus Afghanistan geholt hat. Ihnen werde vorgeworfen, während der Evakuierungen Waren aus Läden im Flughafen Kabul gestohlen zu haben. Nachdem die Taliban 2021 die Hauptstadt Kabul eingenommen hatten, beteiligte sich Deutschland an einem internationalen Evakuierungseinsatz. Der unterirdische Schwelbrand am ehemaligen Braunkohletagebau bei Meuselwitz wird die Einsatzkräfte möglicherweise noch Jahre beschäftigen. Laut Bergwerksverwaltung soll die Oberfläche über dem Brand zunächst mit Wasser aus dem Restloch Zipsendorf bewässert werden. Danach würden etwa 2 Meter Erdreich aufgebracht, um dem Schwelbrand die Sauerstoffzufuhr abzuschneiden. Die Maßnahmen würden voraussichtlich 3 Jahre dauern. Der Brand war Ende Juni ausgebrochen. Das waren die Nachrichten. Das Wetter. Die Temperaturen: Brocken, bedeckt und Nebel bei 11 Grad, Chemnitz wolkig 21 Grad, Dresden stark bewölkt 22, Eisenach stark bewölkt 21, Erfurt bedeckt 21, Fichtelberg stark bewölkt 14, Gera bedeckt 21, Görlitz stark bewölkt 21, Halle meldet 24 Grad, Leipzig stark bewölkt bei 23 Grad, Magdeburg bedeckt 22 und Meiningen wolkig 21 Grad. Sonnenuntergang in Halle ist heute 21.08 Uhr, Sonnenaufgang ist morgen 5.30 Uhr, die Vorhersage. In der Nacht bei unterschiedlicher Bewölkung noch einzelne, im Verlauf oft abklingende Schauer, gegen morgen örtlich Nebel, Tiefstwerte 15 bis 9 Grad. Morgen Mischung aus Sonne und zeitweise auch dichteren Wolken, vor allem östlich der Elbe, wenige schwache Schauer, sonst oft trocken. Höchstwerte 24 bis 29 Grad und schwacher bis mäßiger West- bis Nordwestwind. Am Mittwoch heiter, trocken und heiß. MDR Verkehrsdienst. Vorsicht auf der A9 Richtung München. Zwischen Schkeuditzer Kreuz und Großkugel liegt eine Metallstange auf der rechten Spur. A4 Frankfurt Richtung Dresden am Kreuz Erfurt in der Überfahrt zur A71 Richtung Schweinfurt steht ein defekter LKW. A4 Richtung Frankfurt zwischen Berbersdorf und Hainichen ist die rechte Fahrspur durch einen defekten LKW blockiert und Vorsicht auf der Fahrbahnseite, wird hier ein Rad gewechselt. A13 Richtung Dresden zwischen Schwarzheide und Ruhland Behinderungen nach einem Unfall. Die A71 Richtung Schweinfurt ist zwischen Arnstadt Süd und Stadt Ilm wegen Bauarbeiten bis morgen früh ca. 6 Uhr gesperrt. Im Landkreis Leipzig ist die Straße zwischen Güldengossa und dem Abzweig Ölschau nach einem Unfall weiterhin gesperrt. Und es wird geblitzt auf der A4 Frankfurt Richtung Dresden zwischen Hermsdorf Ost und Rüdersdorf, auf der A38 Richtung Göttingen zwischen Leinefelde-Worbis und Heilbad Heiligenstadt und auf der A72 Richtung Leipzig zwischen Stolberg Nord und Chemnitz Süd und zwischen Zwenkau und Kreuz Leipzig. Soweit der MDR Verkehrsdienst, 19.05 Uhr.
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1: Um 20 Uhr mit Renato Bodenburg. Nach dem Anschlag auf den Berliner CSD will Bundesinnenminister Alexander Dobrindt das Strafrecht für sogenannte Gefährder verschärfen. Wie die Bild schreibt, plant er ein Sicherheitspaket mit drei Maßnahmen. Dobrindt sagte der Zeitung, die Fuß-

0: Fessel müsse bei Gefährdern zum Standard werden. Außerdem brauche es in ganz Deutschland Präventivhaftregeln, um diese Gruppe aus dem Verkehr zu ziehen. Zudem solle das Jugendstrafrecht nicht mehr bei erwachsenen Gefährdern angewendet werden. Nach seiner Entlassung hat der bisherige parlamentarische Staatssekretär im Bundesgesundheitsministerium, Tino Sorge, Bundeskanzler Friedrich Merz einen schlechten Stil vorgeworfen. Der CDU-Politiker erklärte, Merz habe die Entscheidung zuerst vor Parteigremien und vor der Presse verkündet, anstelle eines persönlichen Gesprächs. Er hoffe, dass die Summe der einzelnen Personalentscheidungen einer übergeordneten Logik folge. Merz hatte heute unter anderem mitgeteilt, dass Sorge durch die bisherige Staatsministerin im Kanzleramt Christiane Schenderlein ersetzt werden soll. Sachsen-Anhalts Koalition aus CDU, SPD und FDP hat nach 5 Jahren Regierungszeit eine positive Bilanz gezogen. Ministerpräsident Sven Schulze sagte, in dieser Amtsperiode sei die wirtschaftliche Lage des Landes gestärkt worden. Es gebe weniger Bürokratie, moderne Schulen und mehr Sicherheit. FDP-Verkehrsministerin Lydia Hüskens verwies auf 900 Kilometer Landesstraßen, die saniert worden seien. SPD-Wissenschaftsminister Armin Willingmann lobte die enge Verknüpfung von Forschung und Wirtschaft im Land. Im Zusammenhang mit dem Kabul-Einsatz der Bundeswehr 2021 wird gegen mehrere Soldaten ermittelt. Laut Staatsanwaltschaft Kempten geht es um 5 Bundeswehrangehörige aus dem Einsatzkontingent, die das damals Personen aus Afghanistan geholt hat. Ihnen werde vorgeworfen, während der Evakuierungen Waren aus Läden am Flughafen Kabul gestohlen zu haben. Nachdem die Taliban 2021 die Hauptstadt Kabul eingenommen hatten, beteiligte sich Deutschland an einem internationalen Evakuierungseinsatz. Der unterirdische Schwelbrand am ehemaligen Braunkohletagebau bei Meuselwitz wird die Einsatzkräfte möglicherweise noch Jahre beschäftigen. Laut Bergwerksverwaltung soll die Oberfläche über dem Brand zunächst mit Wasser aus dem Restloch Zipsendorf bewässert werden. Danach würden etwa 2 Meter Erdreich aufgebracht, um dem Schwelbrand die Sauerstoffzufuhr abzuschneiden. Die Maßnahmen würden voraussichtlich 3 Jahre dauern. Das Wetter. In der Nacht in Nord- und Ostdeutschland einzelne Schauer, sonst teilweise klar, 16 bis 18 Grad. Morgen von der Nordsee bis zur Lausitz wechselnd bewölkt mit einigen kurzen Schauern, sonst locker bewölkt, später meist sonnig und trocken. Nordöstlich der Elbe 20 bis 26 Grad, sonst 25 bis 30 Grad. Es ist 20.03 Uhr.
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Herzlich willkommen zu den Bayreuther Festspielen 2026. Mein Name ist Anna Greiter und ich begrüße Sie aus dem Studio von BR Klassik hier auf dem grünen Hügel in Bayreuth. In diesem Jahr feiern die Festspiele ihr 150-jähriges Jubiläum. Nach der feierlichen Eröffnung am Samstag und der Premiere von Rienzi gestern steht heute das Rheingold auf dem Programm. Der Vorabend des Bühnenfestspiels Der Ring des Nibelungen von Richard Wagner. 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Diese Premiere präsentieren wir Ihnen im Rahmen des ARD Radio Festivals. Und wir begrüßen auch ganz herzlich unser internationales Publikum, das live mit dabei ist. Buenas noches, Radio Nacional de España, Madrid. Kalispera, Eliniki, Radiofonia Teleorasi, Athen. Juestät, Modio Radio, Budapest. Buonasera, Radio Televisione Italiana, Rom. Dobry wieczór, Polskie Radio, Warschau. Und einen schönen guten Abend auch den Hörerinnen und Hörern von Deutschlandfunk Kultur. Im Orchestergraben steht heute Abend der erfahrenste Bayreuth-Dirigent, Christian Thielemann. Im Jahr 2000 hat er am Hügel debütiert und seitdem hat er alle Wagner-Opern zwischen Holländer und Parsifal in Bayreuth aufgeführt. In diesem Jahr dirigiert Christian Thielemann nun wieder den Ring des Nibelungen. Zum Jubiläum setzen die Festspiele erstmals künstliche Intelligenz ein. Aus 150 Jahren Rezeptions- und Zeitgeschichte des Rings generiert die KI wechselnde Bühnenbilder. In der Mitte stehen nahezu unbewegt die Sängerinnen und Sänger. Sie wirken fast wie Skulpturen. Mit diesem künstlerisch-technischen Konzept gibt Markus Lobbes, Direktor der Akademie für Theater und Digitalität in Dortmund, sein Debüt am grünen Hügel. In der Rolle des Wotan erleben wir heute Abend den Bassbariton Michael Volle. Er hat 2007 bei den Bayreuther Festspielen debütiert. Den Wotan allerdings, den singt er hier nun zum ersten Mal. Mit Jochen Schmeckenbecher ist ein absoluter Hügelfrischling am Start. Der Bassbariton stellt sich dem Publikum als Alberich vor. Und der Tenor Klaus-Florian Vogt steht gleich erstmals als Loge hier auf der Bühne, nachdem er schon Siegmund und Siegfried im Ring gesungen hat. Diese Partien übernimmt er übrigens auch dieses Jahr wieder. Hier nun die komplette Besetzung im Rheingold. Here the entire cast of tonight's performance. Wotan, Michael Volle. Donna, Alexander Grassauer. Froh, Siabonga Makungo. Loge, Klaus-Florian Vogt. Fricker, Anna Kisch-Judith. Freier, Evelyn Nowak. Erda, Christa Meier. Alberich, Jochen Schmeckenbecher. Mime, Gerhard Siegel. Fasold, Mika Kares. Fafner, Peter Rose. Die Rheintöchter, Woglinde, Katharina Konradi, Wellgunde, Natalia Skritzka und Flosshilde Marie-Henriette Reinhold. Christian Thielemann leitet das Orchester der Bayreuther Festspiele. Das Rheingold fängt gleich mit einer einfachen, aber typischen musikalischen Idee von Richard Wagner an. Im Vorspiel baut das Orchester den S-Dur-Dreiklang ganz langsam auf und bringt ihn nach und nach in Bewegung. Und nicht wundern, das Rheingold beginnt ganz leise im absoluten Pianissimo. 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

Das war das Rheingold, der Vorabend des Bühnenfestspiels Der Ring des Nibelungen von Richard Wagner. Eine Übertragung von den Bayreuther Festspielen 2026. Präsentiert wurde Ihnen diese Premiere von BR Klassik im Rahmen des ARD Radio Festivals. From the Bayreuth Festival 2026, BR Klassik has been broadcasting the premiere of Das Rheingold, preliminary evening of the stage festival play Der Ring des Nibelungen bei Richard Wagner. Musical Direction Christian Thielemann.

Und hier treten die Solisten und Solistinnen jetzt einzeln bereits vor den Vorhang. Hier kommt einer der Riesen. Das ist Fasolt Mika Kares, der finnische Bassist. Auch schon ringerfahren, er ist im vierten Jahr mittlerweile als Hagen in der Götterdämmerung dabei. Aber den Fasolt, den hat er heute zum ersten Mal gesungen. Und das müsste Fricka sein, Anna Kisjudit, die ungarische Mezzosopranistin, die letztes Jahr zum ersten Mal hier in Bayreuth mit dabei war als Erda. In diesem Jahr hat sie dann erstmals die Fricka gesungen. Das hier war gerade Alberich, der Debütant am grünen Hügel hier, Jochen Schmeckenbecher war das. Und hier mit riesigen Flügeln ausgestattet, Klaus-Florian Vogt als Loge, auch für ihn ein Debüt. Er ist zwar schon das 20. Mal in Folge hier in Bayreuth, sein 20. Sommer, aber der Loge, das war heute auch für ihn das erste Mal in dieser Rolle. Alle haben ein silbern glänzendes Kostüm an und mehr oder weniger große Flügel. Klaus-Florian Vogt ist hier gut und reichlich beschenkt worden mit Flügeln, die fast bis zu den Knien reichen. Und jetzt warten wir noch auf Wotan. Und das ist Michael Volle. Auch er heute zum ersten Mal hier auf dem grünen Hügel als Wotan zu erleben, obwohl er schon seit 2007 quasi mit zum Inventar hier auf dem Hügel gehört. Damals hat er sein Debüt mit dem Beckmesser in den Meistersingern gegeben, aber wir haben ihn auch schon erlebt als Sachs-Holländer und Amfortas. Jetzt hat er hinuntergegrüßt in den Graben, da sitzt ja das Orchester. Das Orchester ist hier für das Publikum nicht sichtbar. Aber das ist auch notwendig, damit dieser berühmte Bayreuther Mischklang zustande kommen kann. Hat natürlich auch Vorteile für die Musikerinnen und Musiker da unten. Sie werden nicht gesehen und müssen sich nicht ganz so schick anziehen. Und das ist der Maestro himself, würde ich sagen. Das ist Christian Thielemann, der Dirigent, der dieses Jahr wieder mit dem Ring betraut worden ist. Er hat gerade erst die 9. von Beethoven hier am Samstag geleitet. Und den Ring hat er zuletzt in Bayreuth in den Jahren 2006 bis 2010 dirigiert. Und der Berliner Dirigent hat hier in Bayreuth wirklich alle Werke zwischen Holländer und Parsifal bereits aufgeführt. Wahrscheinlich hat niemand so viel Erfahrung mit diesem Festspielhaus, mit dem Orchester und mit dem Klang wie er, Christian Thielemann. Und jetzt kommen sie alle nochmal auf die Bühne, diese fabelhaften Mischwesen, muss man fast sagen. Da glitzert und glänzt es vor Silber und vor wahnsinnig vielen Federn und Flügeln. Es wird eng hier vor dem Vorhang, kann ich Ihnen sagen.

Viel Applaus für die Sängerinnen und Sänger, den Dirigenten und das Festspielorchester. Aber Sie haben es gehört, dazwischen gibt es auch ein paar Unstimmigkeiten in den Reaktionen beim Publikum. Vielleicht bezieht sich das auch auf das KI-generierte Bühnenbild. Es gibt hier ja keine Regie, sondern vielmehr ist ein Kurator engagiert worden. Das ist Markus Lobbes, aber er wird vermutlich erst traditionsgemäß nach der Götterdämmerung vor den Vorhang treten. Deswegen können wir das noch nicht genau zuordnen. Ja, meine Damen und Herren, das war das Rheingold von den Bayreuther Festspielen 2026, der Vorabend des Bühnenfestspiels Der Ring des Nibelungen von Richard Wagner. From the Bayreuth Festival 2026, BR Classic has been broadcasting the opera premiere of Das Rheingold, preliminary evening of the stage festival drama Der Ring des Nibelungen bei Richard Wagner. Damit geht unsere Übertragung hier aus Bayreuth auch langsam zu Ende. Noch einmal die vollständige Besetzung. Das waren Wotan, Michael Volle, Donner, Alexander Grassauer, Froh, Siabonga Makungo, Loge, Klaus-Florian Vogt, Fricker, Anna Kisch-Judith, Freier, Evelyn Nowak, Erda, Christa Meier, Alberich, Jochen Schmeckenbecher, Mime, Gerhard Siegel, Fasold, Mika Kares, Fafner, Peter Rose und die Rheintöchter, Voglinde, Katharina Konradi, Wellgunde, Natalia Skritzka und Flosshilde Marie-Henriette Reinhold. Gespielt hat das Orchester der Bayreuther Festspiele. Die musikalische Leitung hatte Christian Thielemann. Wir verabschieden uns von den Hörerinnen und Hörern des ARD Radio Festivals und der angeschlossenen Sender. Mit dabei waren Radio Nacional de España Madrid, Eliniki Radiofonia Tele Orasi Athen, Modular Radio Budapest, Radio Televisione Italiana Rom, Polskie Radio Warschau und Deutschlandfunk Kultur. Unser Team heute Abend im Festspielstudio in Bayreuth, das waren Tonmeister Eckhard Glauche, Toningenieur Peter Urban und Tontechnik Christian Beer und Andreas Mittelstädt, Redaktion Volkmar Fischer. Mein Name ist Anna Greiter. Im Namen des gesamten Teams von BR Classic wünsche ich Ihnen noch einen schönen Ausklang dieses Opernabends. Ladies and gentlemen, we've now come to the end of tonight's transmission from Bayreuth. On behalf of the entire team of the Bavarian Radio BR Classic, thank you for listening. We wish you a good night.

Anna Greiter, vielen Dank fürs ARD-Radio-Festival, übertrugen wir live zeitversetzt aus Bayreuth Richard Wagners Rheingold und nutzen nun die verbleibende Zeit bis zur Jazz-Sendung für Musik, die auch im hohen Norden bleibt, wenn ich gerade daran denke, dass Wagner sich ja auch auf die nordischen Wölsungen-Saga bezogen hat für seinen Ring des Nibelungen. Wir hören Musik, die 1876 komponiert wurde, also wirklich im Jahr der Eröffnung des Bayreuther Festspielhauses. Johann Svendsen schrieb damals seine 4 norwegischen Rhapsodien für Orchester, die traditionellen Volksweisen wunderbar romantisch rundet. Hier ist die zweite der Rhapsodien, gespielt vom Philharmonischen Orchester Bergen, am Pult Neeme Järvi.

Das Philharmonische Orchester Bergen unter Neeme Järvi spielte die zweite Rhapsodie von Johan Svendsen, dem gebürtigen Osloer. Ein Zeitgenosse von ihm war Christian Sinding, einer der wichtigsten norwegischen Komponisten, ist jetzt zu hören. Und zwar seine Ballade für Violine und Klavier, Opus 61, Nummer 3 im ARD Radio Festival. Henning Kragerud an der Violine, Christian Ihle Hortland am Klavier.

0: Zum Ausklang des heutigen Abends aus Bayreuth diese Ballade für Violine und Klavier Opus 61 Nummer 3 von Christian Sinding, der einer der angesehensten norwegischen Komponisten war und übrigens genau zu der Zeit, als Wagner in Bayreuth sein Festspielhaus eröffnete, 1876 in Leipzig sein Handwerk gelernt hat. Henning Kragerud und Christian Ehle-Hortland spielten hier Christian Sinding. Morgen geht's im ARD Radio Festival mit der Walküre aus Bayreuth weiter, wieder ab 20.03 Uhr. Mit dieser Empfehlung weiter einen angenehmen Abend wünscht Beatrice Schwartner.
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2: Um 23 Uhr mit Beate Rüsapp. Bundesinnenminister Dobrindt hat sich nach dem Anschlag beim Christopher Street Day in Berlin dafür ausgesprochen, schärfer gegen sogenannte Gefährder vorzugehen. Der CSU-Politiker kündigte dazu ein neues Sicherheitspaket an. Aus Berlin Jan Zimmermann.
3: Als ersten Punkt will Innenminister Dobrindt das Jugendstrafrecht ändern. Es brauche hier Regeln, dass Gefährder nicht nach diesem Recht behandelt werden und schon gar nicht auf Bewährung in Freiheit kommen, so der CSU-Politiker im Interview mit den ARD-Tagesthemen. Als zweiten Punkt plädiert Dobrindt für einen verstärkten Einsatz elektronischer Fußfesseln. Es gehe darum, die Bewegungsfreiheit von Gefährdern einzuschränken. Als dritten Baustein fordert der Innenminister bundesweit einheitliche Regeln für eine Präventivhaft. Das sei aus seiner Sicht zwingend notwendig, um Gefährder schneller aus dem Verkehr zu ziehen.
2: Der mutmaßliche CSD-Attentäter von Berlin ist offenbar schon Wochen vor dem Anschlag als Hochrisikoperson eingestuft worden. Nach Recherchen von NDR, WDR und Süddeutscher Zeitung geht dies auf die Bewertung durch ein Analysetool des Bundeskriminalamtes zurück. Vorher, im Mai, hatten die Sicherheitsbehörden den Islamisten sehr engmaschig überwacht. Damals mit dem Ergebnis, dass es keine Hinweise auf eine mögliche Tatvorbereitung gebe. Entsprechende Maßnahmen seien dann zurückgefahren worden. Bei dem Anschlag am Samstagabend war eine Frau getötet worden, 29 weitere Menschen wurden verletzt. Bundeskanzler und CDU-Chef Merz hat mehrere Personalentscheidungen in Regierung und Partei bestätigt. Der bisherige parlamentarische Geschäftsführer Bilger wird Nachfolger von Patrick Schnieder als Verkehrsminister. Carsten Linnemann wurde offiziell als neuer Gesundheitsminister vorgestellt. Seinen Posten als Generalsekretär übernimmt die bisherige CDU-Schatzmeisterin Franziska Hoppermann aus Hamburg. Wirtschaftsstaatssekretärin Konnemann wird ins Digitalministerium versetzt. Die Personalwechsel sorgen in Teilen der Partei für Unruhe. Aus Schnieders Heimatverband Rheinland-Pfalz hieß es, das Vertrauen zu Merz sei nicht mehr gegeben.

0: In den USA haben knapp 40 Technologieunternehmen eine Sicherheitsallianz gegründet. Anlass ist der jüngst bekannt gewordene Hackerangriff durch künstliche Intelligenz bei einem Test des Unternehmens OpenAI. Dem neuen Sicherheitsbündnis gehören Konzerne wie IBM, Nvidia, Microsoft und Palantir an. Sie wollen KI-Modelle zur Cyberabwehr bereitstellen. Programmierer sollen diese dann weiterentwickeln. Das waren die Nachrichten. Das Wetter in Deutschland. In der Nacht meist trocken, bei Tiefstwerten von 17 bis 7 Grad. Morgen viel Sonne, im Norden und Nordosten mehr Wolken und etwas Regen. Höchstwerte von 21 Grad an der Nordsee bis 34 Grad am Hochrhein. Es wird jetzt 23.03 Uhr.
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2: Mit Jürgen Schwab am Mikrofon. Guten Abend. Vom Rock'n'Roll der 50er Jahre bis zum Heavy Metal waren elektrische Gitarren der Inbegriff musikalischer Träume. Im Jazz dagegen hatte es die E-Gitarre zunächst alles andere als leicht. Es brauchte einen Pionier, der das Potenzial des neuen Instruments erkannte und ihren Sound musikalisch überzeugend zum Einsatz brachte. Dieser jemand war Charlie Christian, der übermorgen seinen 110. Geburtstag feiern würde. Er erspielte der E-Gitarre ihren Platz im Jazz, legte den Grundstein für die Gitarristen des Blues und Rock und inspirierte sogar die Neutöner des Bebop. Charlie Christian schaffte das alles in weniger als 2 Jahren, bevor er wegen einer schweren Tuberkuloseerkrankung das Spielen aufgeben musste. Als der Pionier der E-Gitarre 1942 starb, war er gerade mal 25 Jahre jung. Sounds like a horn, klingt wie ein Blasinstrument, so heißt diese Sendung, mit der wir Charlie Christian zum 110. Geburtstag gratulieren. Und damit man verstehen kann, was das Aufregende, ja Revolutionäre an seinem Spiel war, kommt hier erstmal ein anderer, ebenfalls legendärer Gitarrist, George Van Epps.

Der Gitarrist George Van Epps in einer Sextettaufnahme aus dem Jahr 1946. Es ist heute noch beeindruckend, wie flüssig er Akkorde mit Melodielinien kombiniert, jedenfalls für Gitarristen, die wissen, wie schwer das ist. Sowas funktionierte damals mit dem akustischen Instrument natürlich nur in einer kleinen Besetzung und im Aufnahmestudio. Live oder in einer Big Band hatten Gitarristen Mühe, sich überhaupt Gehör zu verschaffen. Hier zum Beispiel Freddie Green, der Rhythmusgitarrist des Count Basie Orchestra. Um ihn wahrzunehmen, muss man schon genau hinhören.

Gar nicht so leicht, die zeitgleich mit dem Hi-Hat-Becken erklingende akustische Rhythmusgitarre von Freddie Green überhaupt zu erkennen. Am Anfang geht's noch, aber wenn die Bläser dazukommen, wird's fast unmöglich. 1937, als die Aufnahme entsteht, hat der Gitarrist einer Big Band nur eine Aufgabe. Er schlägt auf jeder Viertelnote einen Akkord an und stabilisiert so den für den Swing wesentlichen Viertelpuls der Rhythmusgruppe. Als Freddie Green nach dem Bekanntwerden von Charlie Christian ebenfalls eine elektrische Gitarre kaufte, sollen die Bandmitglieder seinen Verstärker sabotiert haben, denn der Viertelrhythmus swingt auf einer akustischen Gitarre einfach besser und er sollte ohnehin eher gefühlt als gehört werden. Noch heute spielt der aktuelle Gitarrist des noch immer tourenden Count Basie Orchestra auf einer akustischen Archtop-Gitarre, also einem Instrument mit gewölbter Decke und F-Löchern. Ab 1936 verkaufte die Firma Gibson eine solche Archtop-Gitarre mit zusätzlichem eingebauten Tonabnehmer, das Modell ES-150. Das Kürzel ES stand dabei für Electric Spanish und die Modellnummer 150 bedeutete, dass die Gitarre samt Kabel und Verstärker im Handel $150 kosten sollte. Und was Charlie Christian mit dieser ES-150 anstellte, das hatte die Welt zuvor noch nicht gehört.

0: Das Benny Goodman Sextett im Oktober 1939 mit der ersten Plattenaufnahme von Charlie Christian. Der 23-jährige Gitarrist gehört seit 2 Monaten zur Band und wird hier ganz exponiert vorgestellt. Im Unisono mit Goodman an der Klarinette und Lionel Hampton am Vibraphon präsentiert er das Thema und bekommt gleich den ersten Solochorus. Die Improvisation von Hampton begleiten Christian und Goodman mit 2-stimmigen Riffs und das Schlussthema, das sich ungewöhnlicherweise vom Anfangsthema unterscheidet, wird 3-stimmig von Klarinette, Vibraphon und Gitarre realisiert. Ein solcher durchgehender Einsatz der Gitarre als Melodie- und Soloinstrument ist unerhört neu und er funktioniert nur, weil Charlie Christian so spielt und so klingt, wie nur er es damals tut. 2 Monate vorher, bei einem der ersten Auftritte des Gitarristen mit dem Sextett, stellt Benny Goodman den Neuzugang zur Band so vor.
1: And now the new group in the band, the Sextett, with Lionel at the vibraphones, Arthur Bernstein at the bass, Nick Fatul at the drums, and our new discovery, Charles Christian at the electric guitar. Charlie's from Oklahoma and in his building, but Charlie.
0: Ich glaube wirklich, dass Charlie einer der tollsten Musiker ist, die in den letzten Jahren produziert worden sind. So führt Benny Goodman seine neueste Entdeckung ein. Interessant, dass er ihn nicht als einen der tollsten Gitarristen, sondern ausdrücklich als einen der erstaunlichsten Musiker bezeichnet. Goodmans Aussage ist umso bemerkenswerter, wenn man die Geschichte dieser Entdeckung kennt, denn der berühmte Bandleader wollte dem jungen Gitarristen ursprünglich gar keine Gelegenheit zum Vorspielen geben, dazu aber später mehr. Hier erst nochmal eine Live-Version von Flying Home, 3 Wochen nach der eben gehörten Ansage bei einer Radioübertragung aufgezeichnet, folgt sie dem gleichen Ablauf wie die eingangs gehörte Studioversion.
2: The selection is one we've been asked to repeat since its debut 3 weeks ago. Flying Home.

Das Benny Goodman Sextett mit Charlie Christian im September 1939 bei einer Live-Übertragung aus der Radio City Music Hall. Der New Yorker Konzertsaal fasst beinahe 6000 Menschen. Vor ein paar Wochen arbeitete ich noch für Peanuts unten in Oklahoma. Überflüssig zu sagen, dass das Verstärken meines Instruments mir den Durchbruch ermöglicht hat. So zitiert das Downbeat Magazine Charlie Christian im Dezember 1939. Die Überschrift des Artikels ist als Appell formuliert: Gitarristen, wacht auf, verkabelt euch und lasst die anderen euch hören. Charlie Christian hat's wirklich geschafft, denn Benny Goodman ist nicht nur irgendein Big Band Leader, er ist der King of Swing und damit ein Superstar, wie Jahrzehnte später Michael Jackson oder heute etwa Taylor Swift. Denn Swing ist von Mitte der 1930er bis 40er Jahre die populäre Musik der Zeit, vor allem in Form swingender Big Bands. Benny Goodman ist der bekannteste Bandleader und er unterhält neben seinem Orchestra noch eine kleine Band. Diese kreative Spielwiese beginnt zunächst als Trio und gilt als eine der ersten Jazzformationen, in der schwarze und weiße Musiker regelmäßig zusammen auftreten. 1939 zum Quintett angewachsen sind Pianist Fletcher Henderson und Vibraphonist Lionel Hampton ihre afroamerikanischen Mitglieder. Im Unterschied zu den drei weißen Musikern gehören sie nicht zur Big Band und kommen lediglich zu den Einlagen des Quintetts auf die Bühne. Das gleiche gilt für Charlie Christian, der die kleine Band zum Sextett erweitert. Allerdings featured Goodman ihn im März 1941 immerhin auch in einer Studioaufnahme als Hauptsolist des Benny Goodman Orchestra.

Das Benny Goodman Orchestra featuring Charlie Christian im Jahr 1941 mit dem programmatischen Titel Solo Flight. Ein Gitarrist als Melodieträger und Hauptsolist eines Big Band Arrangements, das hat es vor Charlie Christian nicht oder wenn, dann nicht so überzeugend gegeben. Die Geschichte der Gitarre im Jazz beginnt ohnehin zunächst mal auf dem akustischen Instrument. Hier sind Eddie Lang und Lonnie Johnson, zwei Gitarrenpioniere der 20er Jahre, mit ihrem Guitar Blues.

Der weiße Jazz-Gitarrist Eddie Lang und der schwarze Blues-Gitarrist Lonnie Johnson bei einer Aufnahmesession im Jahr 1929, die als eine der ersten Jazz-Aufnahmen mit Musikern verschiedener Hautfarbe gilt. Unüberhörbar swingen die beiden enorm und sie konnten auch flüssig und inspiriert improvisieren. Gegen eine Big Band hätten sie allerdings mit ihren akustischen Instrumenten keine Chance gehabt. Gleiches gilt für den Europäer Django Reinhardt oder Django Reinhard, wie seine französischen Landsleute sagen. Er setzt mit seiner Virtuosität, Ausdruckskraft, melodischen und spieltechnischen Erfindungsgabe neue Standards.

Django Reinhardt und das Quintett du Haut Club de France mit dem Geiger Stéphane Crapelli als solistischem Sparringspartner für den virtuosen Gitarristen. Das eben gehörte Dinah stammte von der ersten Aufnahmesitzung des rein akustisch besetzten Quintetts im Jahr 1934. Django Reinhardts Spiel sprüht nur so vor virtuosen Einfällen wie pfeilschnellen chromatischen Läufen, parallelen Oktaven oder tremolierten Akkorden. Noch spektakulärer wird das in der zwei Jahre später, 1936, entstandenen Aufnahme deutlich.

Angesichts der mitreißenden Virtuosität und Energie von Reinhard kann einem heute noch schwindelig werden. Und Django muss sich, mal abgesehen von der Aufnahmequalität, keineswegs hinter dem verstecken, was seine Erben heutzutage abliefern. Das, was die Franzosen Jazz Manouche nennen und wir hierzulande mangels eines besseren Begriffs Gypsy Swing, das sollte besser Django Reinhardt Jazz heißen. So hat es mal der Musikwissenschaftler Eckhard Joost vorgeschlagen und damit die nachhaltige Bedeutung des großen europäischen Gitarristen auf den Punkt gebracht. Und trotzdem, bei aller Bewunderung für die zeitlose Schönheit und Gültigkeit seiner Musik, Django Reinhardts prägnante Artikulation und oft in Arpeggien konzipierte Melodik kommt vor allem der akustischen Gitarre entgegen und ist von ihrem Klang inspiriert, wie man auch in einer seiner berühmtesten Aufnahmen hört, Nuage.

Nuage, zu Deutsch Wolken, die bekannteste Komposition von Django Reinhardt, hier in einer Version vom Dezember 1940. Da kannte Django sicher schon Aufnahmen von Charlie Christian, was möglicherweise eine Inspiration für das zweistimmig mit Klarinette und Gitarre gesetzte Schlussthema gewesen sein könnte. Die Gitarrenimprovisation beginnt mit künstlichen Flageolets, bei der eine Seite mit der rechten Hand gezupft und gleichzeitig genau 12 Bünde über dem gegriffenen Ton berührt wird. Solche Bravourstückchen hört man bei Charlie Christian nicht. Dafür entwickelt der seine Improvisationen auf der elektrischen Gitarre eher wie ein Bläser, genauer gesagt wie ein Saxophonist. Und natürlich ist da auch mehr Blues in seinem Spiel, den er in seiner Kindheit auf den Straßen von Oklahoma City kennengelernt hat.

Charlie Christian mit dem Benny Goodman Sextett in dem Titel Rose Room. Dieses Stück hat eine besondere Bedeutung für den Gitarristen und das hat mit der Audition zu tun, die ihm Benny Goodman, wie eingangs erwähnt, erst gar nicht geben wollte. Aber fangen wir ganz vorne an. Geboren 1916 in Bonham, Texas, wächst Charlie Christian in Oklahoma City auf. Sein Vater, ein Trompeter, musiziert zu Stummfilmen, begleitet am Klavier von seiner Frau. Als er erblindet, muss er diesen Broterwerb aufgeben, zumal mit der Erfindung des Tonfilms auch die Ära der Kinomusiker zu Ende geht. Also tingelt er mit seinen drei Söhnen als Straßenmusiker durch die Wohngebiete der weißen Mittelschicht, wo sie Opernarien, Blues und Balladen zum Besten geben. Eine engagierte Musiklehrerin an der Schule sowie die lokale Blues- und Jazzszene sind weitere Einflüsse für den jungen Charlie. 1938 hört ihn die Gitarristin Mary Osborne in Oklahoma City. Als sie den Club betritt, meint sie zunächst drei Bläser wahrzunehmen, bis sie erkennt, dass es sich bei einem der Instrumente um eine elektrische Gitarre handelt. Es ist gar nicht so sehr das Instrument selbst, das Mary Osborne verblüfft. Elektrische Gitarren sind zwar noch nicht weit verbreitet, aber man kann sie seit 2 Jahren im Musikhandel kaufen. Es ist vor allem die Art, wie Charlie Christian das Instrument einsetzt, denn sein Spiel ist hörbar von den flüssigen Legato-Linien des Saxophonisten Lester Young inspiriert. Angelockt von den Erzählungen über den jungen Gitarristen mit dem ungewöhnlichen Sound, fliegt der Jazz-Impresario John Hammond nach Oklahoma City. Er verschafft dem Ausnahmetalent einen Vorspieltermin bei Benny Goodman in Los Angeles und kauft Charlie Christian ein Flugticket. Aber beim Anblick des unmodisch gekleideten Youngsters aus der Provinz lehnt Goodman eine Audition ab. Es sind die Musiker, die Charlie Christian während einer Konzertpause durch die Küche auf die Bühne schleusen, so dass Goodman keine Wahl hat, als gute Miene zum bösen Spiel zu machen. Um den jungen Musiker aufs Glatteis zu führen, zählt er das als schwierig geltende Stück Rose Room an. Charlie Christian zeigt sich davon kein bisschen beeindruckt, sondern beweist sich in 20 Chorussen als Improvisator, der nur so vor Ideen sprüht.

Wie man hier hören kann, musste man Charlie Christian nur musikalisch anstupsen und schon reihte er einen melodischen Einfall an den nächsten. Aber diese Ideenfülle war nur einer der Aspekte, die ihn heraushoben, nicht nur aus der Masse der Gitarristen, sondern aus der Masse der Musiker. Der Gitarrist Barney Kessel ergänzt zwei Punkte, die Christians Spiel besonders machen: sein Gespür für Timing und sein zukunftsweisendes harmonisches Denken, das sich vor allem in den improvisierten Linien zeigt. Beides kann man in der nächsten Aufnahme gut hören. Sie stammt aus Mintons Playhouse, einem in Harlem gelegenen Musikclub, wo sich ab Mitte 1940 die Szene junger, experimentierfreudiger Musiker um Thelonious Monk, Dizzy Gillespie und Kenny Clarke trifft, um ausgiebig miteinander zu jammen. Sie entwickeln dort in den folgenden Jahren unbemerkt von der größeren Öffentlichkeit den Bebop. Charlie Christian ist dort so regelmäßig, dass er einen Gitarrenverstärker ständig im Mintons stehen lässt. Im Mai 1941 macht der Columbia-Student und Jazzfan Jerry Newman Aufnahmen von einer Session im Mintons. Im folgenden Take improvisiert Charlie Christian, begleitet von Thelonious Monk und Kenny Clarke, über Eddie Durhams Stück Topsy. Der Mitschnitt gilt als eines der wenigen Zeugnisse aus der Entstehungszeit des Bebop und wurde unter dem Titel »From Swing to Bop« bekannt. Die Vorlage ist ein Mollstück in AABA-Form, über die Christian in seiner ganz typischen Weise improvisiert. Kurze melodische Riffs in den A-Teilen kontrastiert er mit langen, stark chromatisch angereicherten Linien in der Bridge.

0: Der Trompeter dieser Aufnahme vom Mai 1941 ist vermutlich Joe Guy, und der ist offensichtlich stärker im Swing verhaftet als Charlie Christian, der in den langen chromatischen Linien der B-Teile des Stücks schon deutlich moderner klingt. Hätte er länger gelebt, wäre er einer der modernen Stilisten des Bebop geworden, glaubt der Schlagzeuger Kenny Clarke. Doch nur einen Monat nach dieser Aufnahme wird Charlie Christian in Seaview Hospital auf Staten Island eingewiesen, um seine Tuberkulose behandeln zu lassen. Obwohl sich sein Zustand zunächst verbessert, stirbt er dort am 2. März 1942. Wenn es um die Frage seiner Nachwirkung geht, ist Barney Kessel kein Vergleich zu groß.
1: Charlie Christians contribution to the electric guitar was as big as Thomas Edison's contributions and Benjamin Franklin's contributions in terms of changing the direction of the world. He changed the guitar world. He changed it not so much as being a superb guitar player, but rather the music that he made. And anyone that would study him can see where all the other guitar players that came after him evolved, that they came from his fountainhead and went their own way according to their own taste. But he was a way shower. He was as much a way shower as any philosophical giant that other people have come along and patterned themselves after.
0: Barney Kessel in einem Telefoninterview aus den 80er Jahren mit dem Journalisten Jas Obrecht, das man auf YouTube findet. Ganz schön dick aufgetragen, könnte man sagen, aber Barney Kessel weiß, wovon er spricht, und er sieht das durchaus differenziert. Christian habe kein großes Wissen von Akkorden gehabt und sei auch nicht der schnellste Spieler der Welt gewesen, aber in seinem Spiel habe es nichts Überflüssiges gegeben, sondern er habe mit jeder Phrase eine Aussage getroffen und vor allem immer wie er selbst geklungen, allein dadurch gehöre er zu den Großen des Jazz. Abgesehen davon ist der unmittelbare Einfluss auf die Generation von Gitarristen, die nach Charlie Christian kommt, unstrittig. Fast alle wechseln zur elektrischen Gitarre und fangen an, Sololinien zu üben. Wes Montgomery erzählt später in einem Interview, dass Solo Flight, die Big Band-Aufnahme von Charlie Christian 1941, einfach zu viel für ihn gewesen sei. Ein ganzes Jahr lang habe er sich keine anderen Gitarristen mehr angehört und sich stattdessen alles drauf geschafft, was er von Charlie Christian kriegen konnte. Sein erster Musikerjob bestand dann darin, die Solos des berühmten Vorbilds Ton für Ton nachzuspielen. Wes entwickelt später einen modernen Personalstil, genau wie Jim Hall, der ebenfalls Charlie Christian sein gitarristisches Erweckungserlebnis verdankt. Von all den Seitenhelden dieser Generation, zu der auch Joe Pass und Herb Ellis gehören, bleibt Barney Kessel zeitlebens näher am Stil seines Vorbilds. Mit seiner Komposition Salute to Charlie Christian zieht er 1952 musikalisch den Hut vor ihm.

Barney Kessel mit Salute to Charlie Christian. Seine Komposition beruht auf den gleichen Akkorden wie Christians vorhin gehörte Improvisation aus Mintons Playhouse. Man kann gut erkennen, wie Kessel sein Vorbild zitiert und gleichzeitig durch die Verwendung von Bebop-Linien modernisiert. Vielleicht hätte Charlie Christian irgendwann so geklungen, wenn er länger gelebt hätte. Nach seinem Tod wurden gleich 4 Trauerfeiern abgehalten, in New York, Chicago, Oklahoma City und in seiner texanischen Geburtsstadt Bonham, wo er schließlich in einem nicht markierten Grab auf dem Schwarzen Friedhof bestattet wurde. Nachlesen kann man letzteres auf der Website soloflight.cc, die sich sehr akribisch dem Leben und Werk von Charlie Christian widmet. Wer es genauer wissen möchte, ist im Netz bei soloflight.cc an der richtigen Stelle. Dort findet man auch das folgende Zitat von John Scofield. Miles Davis sagte mir, dass er Charlie Christian für den eigentlichen Wegbereiter der Bebop-Bewegung hielt, für den wichtigsten Einfluss auf Byrd und Diz. Wenn man sich sein Spiel heute anhört, ist es immer noch inspirierend, frisch und sowohl harmonisch als auch rhythmisch fortschrittlich. Ich fand es großartig, dass die moderne Jazzbewegung offenbar von einem E-Gitarristen ins Leben gerufen wurde.

Charlie Christian mit dem Benny Goodman Sextett und dem Titel 7 Come 11. Den interpretiert zum Schluss unserer Sendung ein Gitarrist unserer Zeit, Julian Lage. Bei einem Trio-Konzert im Musikinstrumentenmuseum von Phoenix, Arizona, durfte er auf einer Gitarre aus dem Nachlass von Charlie Christian spielen. Einer Gibson ES-250 mit gewölbter Decke, F-Löchern und dem typischen sechseckigen Tonabnehmer, der sich heute als Charlie Christian Pickup wieder großer Beliebtheit erfreut. Auch Pat Metheny hat ihn in seiner aktuellen Jazzgitarre verbaut. Das war Sounds Like a Horn, eine Sendung produziert von HR2 Kultur zum 110. Geburtstag des E-Gitarrenpioniers Charlie Christian. Sie finden sie wie alle Sendungen des ARD Radio Festival Jazz auch in ARD Sounds. Mein Name ist Jürgen Schwab, danke fürs Zuhören und machen Sie es gut.

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1: Um 24 Uhr mit Gabi Hinterstreußer. Der parlamentarische Geschäftsführer der Unionsfraktion Steffen Bilger soll neuer Bundesverkehrsminister werden. Das hat Bundeskanzler Merz bestätigt. CDU-Generalsekretär Linnemann wurde offiziell als neuer Gesundheitsminister vorgestellt. Seinen bisherigen Posten übernimmt Franziska Hoppermann. Derweil sorgt die Personalie um das Verkehrsministerium für Ärger in der CDU. Der Rheinland-Pfälzische Landesverband des entlassenen Verkehrsministers Schnieder sagte ein Treffen mit Merz ab. Das dafür nötige Mindestmaß an gegenseitigem Vertrauen und Wertschätzung sei nicht gegeben, so CDU-Landesfraktionschef Gensch. Nach dem Anschlag auf den Christopher Street Day in Berlin hat Bundesinnenminister Dobrindt Maßnahmen gegen Gefährder angekündigt. Der CSU-Politiker erklärte in der ARD, dass Gefährder künftig eine Fußfessel tragen oder in Präventivhaft genommen werden müssten. Auch sei die Anwendung von Jugendstrafrecht bei erwachsenen Gefährdern inakzeptabel, so Dobrindt weiter. Diskutiert wird auch der Entzug der doppelten Staatsbürgerschaft. In Südeuropa kämpfen die Feuerwehren weiter gegen große Waldbrände. In Spanien bewegen sich die Feuer nach Behördenangaben westlich von Madrid nicht mehr in so hohem Tempo voran. In Frankreich hat sich laut Innenministerium die Situation zuletzt stabilisiert. Die Flammen hätten sich nicht weiter ausgebreitet. Inzwischen brennt es auch in Portugal. Im Zentrum und im Norden des Landes sind rund 20 Löschflugzeuge im Einsatz. Die Stimmung in den Chefetagen der deutschen Wirtschaft hat sich im Juli etwas verbessert. Der IFO-Geschäftsklima-Index stieg auf 86,6 Punkte nach 85,7 Punkten im Juni. Für das Plus sorgen vor allem die gestiegenen Geschäftserwartungen in der Industrie. Laut IFO-Chef Fust könne sich das aber schnell ändern, falls die Lage am Persischen Golf weiter eskaliert. Der Stuttgarter Autobauer Porsche baut 5000 weitere Stellen ab. Wie das Unternehmen nach einer Betriebsversammlung mitteilte, fallen die Arbeitsplätze in der Region Stuttgart bis 2035 weg. Im Gegenzug sollen Standortgarantien verlängert werden. Porsche steckt in der Krise, unter anderem wegen der US-Zölle und der schlechteren Verkaufszahlen in China. Das Wetter in Deutschland. In der Nacht letzte Schauer, im Südwesten verbreitet klar, tiefst

0: Wetter 16 bis 7 Grad. Am Tag im Südwesten meist sonnig, sonst neben Sonne teils dichtere Wolken, im Nordosten noch Schauer möglich, 20 bis 33 Grad und die Aussichten sonnig und
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2: Heute Nacht mit Tobias Führenbach, ganz herzlich willkommen. Ja, ich hoffe, Sie haben die Koffer gepackt, denn wir unternehmen erstmal einen langen Urlaub, einen langen Ausflug nach Spanien, hören die Suite Española, das Ganze für Klavier, geschrieben eigentlich von Isaac Albéniz. Es gibt aber auch eine wunderbare Orchesterfassung. Ja, und die hören wir uns an. Eine Rundreise durch Spanien mit dem Rundfunk-Sinfonieorchester Berlin unter der Leitung von Rafael Frühbeck de Burgos.

Das Rundfunk-Sinfonieorchester Berlin mit der Suite Española von Isaac Albéniz. Das war die Orchesterfassung von Raphael Frühbeck de Burgos. Ja, und er stand auch am Pult des Orchesters. Das war der Konzertmitschnitt hier im ARD-Nachtkonzert, präsentiert von BR Klassik. Mit Kammermusik von Antonín Dvořák machen wir weiter. Und zwar sein Klavierquintett Nummer 2 A-Dur darf es sein. Wir hören hier das Streude-Quartett, allesamt Mitglieder der Wiener Philharmoniker. Volkhard Streude Violine, Holger Groh Violine, Elmar Landerer Viola und Wolfgang Hertel Violoncello. Sie hatten hier zu Gast 2011 die russische Pianistin Magda Amara.

2011 Applaus in der Klosterkirche St. Marien, des Klosters Lenin. Und zwar für das Steude-Quartett, Volkert Steude, Holger Groh, Elmar Landerer und Wolfgang Hertel sowie für die Pianistin Magda Amara. Sie präsentierten da das Klavierquintett Nummer 2 A-Dur von Antonín Dvořák. Sie befinden sich im ARD-Nachtkonzert und da haben wir jetzt Musik von Franz Schreker für Sie rausgesucht, und zwar seinen Festwalzer und das Walzer Intermezzo. Wir hören das Rundfunk-Sinfonieorchester Berlin am Pult Hans E. Zimmer.

Der Festwalzer und das Walzer-Intermezzo von Franz Schreker. Da hat er sich ein paar Werke von Josef Haydn vorgenommen und diese beiden Stücke dann daraus gemacht. Hier zu hören mit dem Rundfunk-Sinfonieorchester Berlin am Pult Hans Eberhard Zimmer. Hier im ARD-Nachkonzert nun Symphonisches von César Franck. Seine D-Moll-Sinfonie wollen wir hören mit dem Deutschen Sinfonieorchester Berlin am Pult Tugan Sokiev. Also wir sind hier im ARD-Nachkonzert im Sendegebiet des Rundfunks Berlin-Brandenburg unterwegs.

Beifall in der Berliner Philharmonie 2011 für das Deutsche Symphonieorchester Berlin und den Dirigenten Tugan Sokiev. Sie präsentierten da die D-Moll-Sinfonie von César Franck. Das war der dazugehörige Konzertmitschnitt hier im ARD-Nachkonzert. Weiter geht's mit Musik von Lothar Grab, Komponist, Organist und Kirchenmusiker aus Niederschlesien. Wir hören hier einige sorbische Volkslieder, die er gesammelt hat und dann bearbeitet hat für die Orgel. Dort sitzt Stefan Kiesling. Das ist hier die Wendische Klosterkirche in Cottbus.

Stefan Kießling an der Orgel in der Wendischen Klosterkirche Cottbus. Er spielte hier die Bearbeitungen sorbischer Lieder von Lothar Grab. Kurz vor 2 Uhr ist es, mit ein paar Takten aus der Filmmusik zu Herr der Ringe von Howard Shore geht es auf die Nachrichten zu.

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1: 2 Uhr mit Milat Kupay. Nach dem Anschlag auf den Berliner Christopher Street Day will Bundesinnenminister Dobrindt Konsequenzen ziehen. Der CSU-Politiker sprach sich in den ARD-Tagesthemen unter anderem dafür aus, die Bewegungsfreiheit von Gefährdern einzuschränken. Aus der Nachrichtenredaktion Rainer Glitz.
2: Man könne nicht komplett ausschließen, dass bekannte Gefährder wieder zur Tat schreiten, sagte Bundesinnenminister Dobrindt. Er habe deshalb kein Verständnis dafür, dass die frühere Haftstrafe des mutmaßlichen CSD-Attentäters von Berlin zur Bewährung ausgesetzt wurde. Gefährder sollten künftig nicht mehr nach dem Jugendstrafrecht behandelt werden. Dobrindt ist außerdem für Einschränkungen der Bewegungsfreiheit. Man könne mit elektronischen Fußfesseln arbeiten. Die Möglichkeit, Gefährder in Präventivhaft zu nehmen, halte er für zwingend notwendig. So der CSU-Politiker weiter.
1: Das Bundeskriminalamt stuft derzeit 410 Menschen als sogenannte islamistische Gefährder ein. Das hat ein BKA-Sprecher dem Redaktionsnetzwerk Deutschland gesagt. Hinzu kämen 65 im Bereich Rechtsextremismus und 17 im Bereich Linksextremismus. Als Gefährder gelten Menschen, denen größere Gewalttaten wie Anschläge zugetraut werden. Der BKA-Sprecher erklärte, dass die jeweils zuständigen Bundesländer eine Person als Gefährder oder als einen Unterstützer von Gefährdern einstuften. Wer zu welcher Gruppe gezählt werde, sei jeweils Ergebnis einer Einzelfallbetrachtung. Kanzler und CDU-Chef Merz hat mehrere Personalentscheidungen in Regierung und Partei bestätigt. Steffen Bilger wird Nachfolger von Patrick Schnieder als Verkehrsminister. Carsten Linnemann ist jetzt offiziell als neuer Gesundheitsminister vorgestellt worden. Seinen Posten als Generalsekretär übernimmt die bisherige CDU-Schatzmeisterin Franziska Hoppermann aus Hamburg. Wirtschaftsstaatssekretärin Konnemann wird ins Digitalministerium versetzt. Die Personalwechsel sorgen für Unruhe in der Fraktion und einigen Landesverbänden, vor allem in Schnieders Heimatverband Rheinland-Pfalz. Nach den Waldbränden in Spanien und Frankreich sind auch in Portugal mehrere Feuer ausgebrochen. Wie die Behörden mitteilten, kämpfen dort mehr als 1000 Einsatzkräfte gegen die Flammen. Aus der Nachrichtenredaktion Gisela Former.
3: Betroffen sind der Norden und das Zentrum von Portugal. Löschflugzeuge und Hubschrauber sind gegen die Brände im Einsatz. Auch in Spanien und Frankreich gibt es noch keine Entwarnung. Die Feuer bei Madrid und Valencia in Spanien und an der französischen Atlantikküste sind noch nicht unter Kontrolle. Präsident Macron sprach den Menschen bei einem Besuch in Bordeaux Mut zu und rief zum Zusammenhalt auf. Mit Blick in die Zukunft sagte er, der Wald müsse anders wieder aufgeforstet werden, angepasst an die Herausforderungen des Klimawandels.
1: Das waren die Nachrichten. Und das Wetter in Deutschland, tagsüber heiter bis sonnig, im Nordosten mehr Wolken und nur selten Regen bei 21 bis 34 Grad. Es ist 2.03 Uhr.
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4: Ihr Wegbegleiter durch diese Nacht auf Dienstag ist Tobias Führenbach. Willkommen zu dieser Stunde hier im ARD-Nachtkonzert und die beginnt mit Musik von E.T.A. Hoffmann. Er ist nicht nur ein begnadeter Erzähler, sondern auch ein versierter Komponist. Wir hören von Hoffmann die Sinfonie S-Dur mit den Bamberger Symphonikern am Pult hier Ferdinand Leitner.